0: Ausgaben im Bereich Jugendhilfe unerwartet gestiegen sind. Die Rede ist von Mehrausgaben von 4,5 Millionen Euro. Landrat Frei kritisiert, dass der Bund den Kommunen immer mehr Aufgaben im sozialen Bereich aufbürde, ohne sich finanziell daran zu beteiligen. FIFA-Boss Infantino muss wohl um sein Amt fürchten. Nach den gescheiterten Investorenplänen sprach DFB-Sportdirektor Rettig von einem irreparablen Vertrauensverlust. Man sehe, dass Herr Infantino sich mittlerweile mit Menschen umgeben habe, die von außerhalb des Fußballs kommen, sagte er. Als erste nationale Fußballverbände haben England und Wales ihre Unterstützung für eine Wiederwahl Infantinos zurückgezogen.
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2: Es wird heute wieder warm. 34 bis 37 Grad heute. Mehr Sonne als Wolken, also Sonnenbrille und Sonnencreme schon mal einpacken. Am Abend dann teilweise Gewitter und Regen mit dabei. Auch morgen wird's dann ein bisschen unbeständig. Es bleibt aber warm.
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2: Ich bin Hendrik Daum. Die Pegelstände des Rheins in Nordrhein-Westfalen sinken weiter. Experten rechnen für Donnerstag und Freitag mit neuen Tiefstständen infolge der Trockenheit und Hitze. Der Bundesverband der deutschen Binnenschifffahrt spricht von einem erheblichen Mehraufwand und höheren Kosten. Viele Schiffe, heißt es, seien mit weniger als einem Viertel der sonst üblichen Ladung unterwegs. Der tödliche Anschlag beim Berliner CSD wirft immer noch Fragen auf, unter anderem zum genauen Ablauf. Der Innenausschuss des Bundestags berät heute über den islamistisch motivierten Terroranschlag. Bundesinnenminister Dobrindt soll über den Stand der Ermittlungen informieren, wie Claudia Wächter berichtet.
3: Was ist da schiefgelaufen, fragt sich nicht nur die queere Community. Die Behörden hatten schließlich den mutmaßlichen Täter auf dem Schirm. Er wurde auch überwacht, war aber auf freiem Fuß, weil ein Urteil noch nicht rechtskräftig war. Bei der Terrorfahrt mit einem Auto war eine Frau gestorben. Viele Menschen wurden verletzt. Der Attentäter selbst konnte zunächst fliehen, wurde dann aber später von Polizisten erschossen.
2: Der Landkreis Starnberg erlässt eine sofortige Haushaltssperre. Das Landratsamt begründet den Schritt damit, dass die Ausgaben im Bereich Jugendhilfe unerwartet gestiegen sind. Die Rede ist von Mehrausgaben von 4,5 Millionen Euro. Landrat Frei kritisiert, dass der Bund den Kommunen immer mehr Aufgaben im sozialen Bereich aufbürde, ohne sich finanziell daran zu beteiligen. FIFA-Boss Infantino muss wohl um sein Amt fürchten. Nach den gescheiterten Investorenplänen sprach DFB-Sportdirektor Rettig von einem irreparablen Vertrauensverlust. Man sehe, dass Herr Infantino sich mittlerweile mit Menschen umgeben habe, die von außerhalb des Fußballs kommen, sagte er. Als erste nationale Fußballverbände haben England und Wales ihre Unterstützung für eine Wiederwahl Infantinos zurückgezogen.
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4: Gerade ist noch schön angenehm, aber wir können auch schon mal die Badetasche ins Auto mitpacken für den Nachmittag. Es wird nämlich richtig warm heute wieder. 37 Grad in der Spitze. Am Abend dann hier und da mal Schauer und Gewitter mit dabei. Morgen dann auch nochmal ähnlich.
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2: Ich bin Hendrik Daum. Mindestens 72 Tote, harte gegenseitige Vorwürfe und verstärkte Grenzkontrollen. Während sich die Lage in Ceuta beruhigt, eskaliert der Streit innerhalb der EU. Heute schalten sich die EU-Innenminister in einer Videokonferenz zusammen, um über die aktuellen Entwicklungen zu sprechen. Mehr von Dieter Ebeling.
3: Die spanische Regierung fühlt sich zu Unrecht an den Pranger gestellt. 22 EU-Regierungen, die einen offenen Kritikbrief an den spanischen Regierungschef Sanchez schickten, fühlen sich von diesem im Stich gelassen. Bei der EU, in diesem Fall den Innenministern, hängt immer alles mit allem zusammen. Sanchez hat in Sachen Migration, Verteidigung und Ukraine-Hilfe schon viele Hauptstädte verärgert.
2: Der neue Unionsfraktionschef Thorsten Frey hält es für falsch, sich schon jetzt darauf festzulegen, dass der nächste Bundespräsident zwingend eine Frau sein muss. Eine Frau in diesem Amt sei zwar wünschenswert, aber nicht unumstößlich. Entscheidend sei eine überzeugende Persönlichkeit, die die Gesellschaft zusammenhalte, so Frey. Zuletzt hatten sich auch mehrere SPD-Politiker für die bayerische Landtagspräsidentin Ilse Aigner von der CSU als Bundespräsidentin ausgesprochen. Ein tonnenschweres Bauteil eines Windrads ist auf der B299 bei Neumarkt in der Oberpfalz von einem Schwertransporter heruntergefallen. Zuvor war der Anhänger des Schwertransporters an einem Kreisverkehr aus noch ungeklärten Gründen nach rechts in den Graben gerutscht. Dabei fiel das Bauteil von der Ladefläche. Verletzt wurde niemand. Das etwa 60 Tonnen schwere Bauteil muss jetzt mit einem Spezialkran aus dem Straßengraben geborgen werden. Die B299 ist deshalb auf Höhe Neumarkt in der Oberpfalz in beiden Richtungen gesperrt. Die Bergungsarbeiten sollen sich bis in den morgendlichen Berufsverkehr hineinziehen. Autofahrer müssen sich auf Staus einstellen. FIFA-Boss Infantino muss jetzt wohl um sein Amt fürchten. Nach den gescheiterten Investorenplänen sprach DFB-Sportdirektor Rettig von einem irreparablen Vertrauensverlust. Man sehe, dass Herr Infantino sich mittlerweile mit Menschen umgeben habe, die von außerhalb des Fußballs kommen, sagte er. Als erste nationale Fußballverbände haben England und Wales ihre Unterstützung für eine Wiederwahl Infantinos zurückgezogen.
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4: Es wird heute wieder warm. 34 bis 37 Grad heute. Mehr Sonne als Wolken, also Sonnenbrille und Sonnencreme schon mal einpacken. Am Abend dann teilweise Gewitter und Regen mit dabei. Auch morgen wird's dann ein bisschen unbeständig. Es bleibt aber warm.
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2: Ich bin Hendrik Daum. Mindestens 72 Tote, harte gegenseitige Vorwürfe und verstärkte Grenzkontrollen. Während sich die Lage in Ceuta beruhigt, eskaliert der Streit innerhalb der EU. Heute schalten sich die EU-Innenminister in einer Videokonferenz zusammen, um über die aktuellen Entwicklungen zu sprechen. Mehr von Dieter Ebeling.
3: Die spanische Regierung fühlt sich zu Unrecht an den Pranger gestellt. 22 EU-Regierungen, die einen offenen Kritikbrief an den spanischen Regierungschef Sanchez schickten, fühlen sich von diesem im Stich gelassen. Bei der EU, in diesem Fall den Innenministern, hängt immer alles mit allem zusammen. Sanchez hat in Sachen Migration, Verteidigung und Ukraine-Hilfe schon viele Hauptstädte verärgert.
2: Der neue Unionsfraktionschef Thorsten Frey hält es für falsch, sich schon jetzt darauf festzulegen, dass der nächste Bundespräsident zwingend eine Frau sein muss. Eine Frau in diesem Amt sei zwar wünschenswert, aber nicht unumstößlich. Entscheidend sei eine überzeugende Persönlichkeit, die die Gesellschaft zusammenhalte, so Frey. Zuletzt hatten sich auch mehrere SPD-Politiker für die bayerische Landtagspräsidentin Ilse Aigner von der CSU als Bundespräsidentin ausgesprochen. Ein tonnenschweres Bauteil eines Windrads ist auf der B299 bei Neumarkt in der Oberpfalz von einem Schwertransporter heruntergefallen. Zuvor war der Anhänger des Schwertransporters an einem Kreisverkehr aus noch ungeklärten Gründen nach rechts in den Graben gerutscht. Dabei fiel das Bauteil von der Ladefläche. Verletzt wurde niemand. Das etwa 60 Tonnen schwere Bauteil muss jetzt mit einem Spezialkran aus dem Straßengraben geborgen werden. Die B299 ist deshalb auf Höhe Neumarkt in der Oberpfalz in beiden Richtungen gesperrt. Die Bergungsarbeiten sollen sich bis in den morgendlichen Berufsverkehr hineinziehen. Autofahrer müssen sich auf Staus einstellen. FIFA-Boss Infantino muss jetzt wohl um sein Amt fürchten. Nach den gescheiterten Investorenplänen sprach DFB-Sportdirektor Rettig von einem irreparablen Vertrauensverlust. Man sehe, dass Herr Infantino sich mittlerweile mit Menschen umgeben habe, die von außerhalb des Fußballs kommen, sagte er. Als erste nationale Fußballverbände haben England und Wales ihre Unterstützung für eine Wiederwahl Infantinos zurückgezogen.
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4: Gerade ist noch schön angenehm, aber wir können dann auch schon mal die Badetasche ins Auto mitpacken für den Nachmittag. Es wird nämlich richtig warm heute wieder. 37 Grad in der Spitze. Am Abend dann hier und da mal Schauer und Gewitter mit dabei. Morgen dann auch nochmal ähnlich.
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2: Ich bin Stefan Mack. Der tödliche Anschlag beim Berliner CSD wirft immer noch Fragen auf, unter anderem zum genauen Ablauf. Der Innenausschuss des Bundestags berät heute über den islamistisch motivierten Terroranschlag. Bundesinnenminister Dobrindt soll über den Stand der Ermittlungen informieren. Claudia Wächter berichtet.
3: Was ist da schiefgelaufen, fragt sich nicht nur die queere Community. Die Behörden hatten schließlich den mutmaßlichen Täter auf dem Schirm. Er wurde auch überwacht, war aber auf freiem Fuß, weil ein Urteil noch nicht rechtskräftig war. Bei der Terrorfahrt mit einem Auto war eine Frau gestorben. Viele Menschen wurden verletzt. Der Attentäter selbst konnte zunächst fliehen, wurde dann aber später von Polizisten erschossen.
2: Die Bundesregierung denkt über einen neuen Zivildienst nach, für den Fall, dass in Deutschland wieder eine Wehrpflicht kommt. Das Familienministerium hat große Wohlfahrtsverbände gefragt, ob sie dafür Plätze anbieten könnten. Und fast alle haben signalisiert, dass sie grundsätzlich bereit wären. Hintergrund ist der neue Wehrdienst mit verpflichtender Musterung und die Möglichkeit einer Wehrpflicht, sollte die Truppe nicht genug Freiwillige finden. Der ukrainische Präsident Zelensky will Russland bis Herbst so stark unter Druck setzen, dass es einem Ende des Krieges zustimmt. Mit Drohnenangriffen, Sanktionen und diplomatischem Druck. Das sagte er vor Botschaften in Kiew. Gleichzeitig stellt er sich auf einen weiteren Kriegswinter ein und fordert von allen ukrainischen Botschaftern, technische Hilfe und Waffen bei Partnerstaaten zu organisieren. In Neumarkt in der Oberpfalz ist ein großes Bauteil für ein Windrad von einem Schwertransport in den Straßengraben gestürzt. Beim Herausfahren aus einem Kreisverkehr rutschte der Anhänger des LKW nach rechts ab. Die Ladung fiel von der Ladefläche. Verletzt wurde niemand. Das Teil muss jetzt mit einem Spezialkran geborgen werden. Die Bundesstraße ist dafür komplett gesperrt. Je nachdem, wie lange die Arbeiten dauern, müssen sich Autofahrer dort auf Staus und längere Fahrzeiten einstellen.
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4: Es wird heute wieder warm. 34 bis 37 Grad heute. Mehr Sonne als Wolken, also Sonnenbrille und Sonnencreme schon mal einpacken. Am Abend dann teilweise Gewitter und Regen mit dabei. Auch morgen wird's dann ein bisschen unbeständig. Es bleibt aber warm.
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2: Ich bin Stefan Mack. Der tödliche Anschlag beim Berliner CSD wirft immer noch Fragen auf, unter anderem zum genauen Ablauf. Der Innenausschuss des Bundestags berät heute über den islamistisch motivierten Terroranschlag. Bundesinnenminister Dobrindt soll über den Stand der Ermittlungen informieren. Claudia Wächter berichtet.
3: Was ist da schiefgelaufen, fragt sich nicht nur die queere Community. Die Behörden hatten schließlich den mutmaßlichen Täter auf dem Schirm. Er wurde auch überwacht, war aber auf freiem Fuß, weil ein Urteil noch nicht rechtskräftig war. Bei der Terrorfahrt mit einem Auto war eine Frau gestorben. Viele Menschen wurden verletzt. Der Attentäter selbst konnte zunächst fliehen, wurde dann aber später von Polizisten erschossen.
2: Die Bundesregierung denkt über einen neuen Zivildienst nach, für den Fall, dass in Deutschland wieder eine Wehrpflicht kommt. Das Familienministerium hat große Wohlfahrtsverbände gefragt, ob sie dafür Plätze anbieten könnten. Und fast alle haben signalisiert, dass sie grundsätzlich bereit wären. Hintergrund ist der neue Wehrdienst mit verpflichtender Musterung und die Möglichkeit einer Wehrpflicht, sollte die Truppe nicht genug Freiwillige finden. Der ukrainische Präsident Zelensky will Russland bis Herbst so stark unter Druck setzen, dass es einem Ende des Krieges zustimmt. Mit Drohnenangriffen, Sanktionen und diplomatischem Druck. Das sagte er vor Botschaften in Kiew. Gleichzeitig stellt er sich auf einen weiteren Kriegswinter ein und fordert von allen ukrainischen Botschaftern, technische Hilfe und Waffen bei Partnerstaaten zu organisieren. In Neumarkt in der Oberpfalz ist ein großes Bauteil für ein Windrad von einem Schwertransport in den Straßengraben gestürzt. Beim Herausfahren aus einem Kreisverkehr rutschte der Anhänger des LKW nach rechts ab. Die Ladung fiel von der Ladefläche. Verletzt wurde niemand. Das Teil muss jetzt mit einem Spezialkran geborgen werden. Die Bundesstraße ist dafür komplett gesperrt. Je nachdem, wie lange die Arbeiten dauern, müssen sich Autofahrer dort auf Staus und längere Fahrzeiten einstellen.
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4: Gerade ist noch schön angenehm. Aber wir können auch schon mal die Badetasche ins Auto mitpacken für den Nachmittag. Es wird nämlich richtig warm heute wieder. 37 Grad in der Spitze. Am Abend dann hier und da mal Schauer und Gewitter mit dabei. Morgen dann auch nochmal ähnlich.
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2: Ich bin Stefan Mack. Guten Morgen. Nach dem Ansturm von Flüchtlingen auf die spanische Exklave Ceuta schalten sich heute die EU-Innenminister in eine Videokonferenz zusammen, um über die aktuellen Entwicklungen zu sprechen. Dieter Ebeling berichtet aus Brüssel.
3: Die spanische Regierung fühlt sich zu Unrecht an den Pranger gestellt. 22 EU-Regierungen, die einen offenen Kritikbrief an den spanischen Regierungschef Sanchez schickten, fühlen sich von diesem im Stich gelassen. Bei der EU, in diesem Fall den Innenministern, hängt immer alles mit allem zusammen. Sanchez hat in Sachen Migration, Verteidigung und Ukraine-Hilfe schon viele Hauptstädte verärgert.
2: Unionsfraktionschef Frei will an der Abschaffung der Rente mit 63 festhalten und sieht keinen Spielraum für Nachbesserungen im Rentenpaket. Er warnt in einem Interview davor, das Gesamtpaket wieder aufzuschnüren, auch wenn viele Ministerpräsidenten und SPD-Politiker die Frühverrentung ohne Abschläge erhalten wollen. Kritiker, besonders aus Ostdeutschland, sprechen von Ungerechtigkeit und fordern Übergangsregeln oder eine Ausnahme für besonders belastende Berufe. Nach der Messerattacke an einem Gymnasium in Schongau in Oberbayern sind inzwischen alle Verletzten aus dem Krankenhaus entlassen worden. Auch die 13-Jährige, die besonders schwer verletzt war, durfte die Klinik inzwischen verlassen. Ein gleichaltriges Mädchen war letzten Monat nach Hause gekommen. Gegen den 16-jährigen mutmaßlichen Täter wird wegen versuchten Mordes und eines möglichen extremistischen Motivs weiter ermittelt. Er sitzt in Untersuchungshaft. Zwischen Deggendorf und Vilshofen soll der Donauausbau im Herbst starten. Erste Vorarbeiten laufen bereits. Bundesverkehrsminister Bilger betonte bei einem Ortsbesuch, dass Güterschiffe künftig auch bei Niedrigwasser mehr Ladung mitnehmen können. Gleichzeitig soll der Ausbau vor allem den Hochwasserschutz für die Donaugemeinden verbessern. Naturschützer fordern ergänzend, Moore, Auen und Feuchtgebiete zu renaturieren, um Wasser in der Landschaft besser zu halten und die Donau auch in Trockenzeiten zu stützen.
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4: Sommer, Sommer, Sommer. Ganz viel Sonne und 37 Grad heute. Gegen Abend können ziemlich Schauer und Gewitter durchziehen. Morgen wird's dann nicht mehr ganz so heiß. 31 bis 34 Grad. Sonne und Wolken im Wechsel. Ab Nachmittag kann's wieder gewittern.
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4: Schaut gut aus. Ihr kommt überall zügig voran.
1: Blitzer.
4: Ja, wo stehen Sie denn, die Blitzer? Wir haben noch keine, ihr vielleicht? Dann klingelt kurz durch oder schickt uns eine WhatsApp 0800 14 15 800. Kommt gut an.
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2: Ich bin Stefan Mack. Guten Morgen. Nach dem Ansturm von Flüchtlingen auf die spanische Exklave Ceuta schalten sich heute die EU-Innenminister in eine Videokonferenz zusammen, um über die aktuellen Entwicklungen zu sprechen. Dieter Ebeling berichtet aus Brüssel.
3: Die spanische Regierung fühlt sich zu Unrecht an den Pranger gestellt. 22 EU-Regierungen, die einen offenen Kritikbrief an den spanischen Regierungschef Sanchez schickten, fühlen sich von diesem im Stich gelassen. Bei der EU, in diesem Fall den Innenministern, hängt immer alles mit allem zusammen. Sanchez hat in Sachen Migration, Verteidigung und Ukraine-Hilfe schon viele Hauptstädte verärgert.
2: Unionsfraktionschef Frei will an der Abschaffung der Rente mit 63 festhalten und sieht keinen Spielraum für Nachbesserungen im Rentenpaket. Er warnt in einem Interview davor, das Gesamtpaket wieder aufzuschnüren, auch wenn viele Ministerpräsidenten und SPD-Politiker die Frühverrentung ohne Abschläge erhalten wollen. Kritiker, besonders aus Ostdeutschland, sprechen von Ungerechtigkeit und fordern Übergangsregeln oder eine Ausnahme für besonders belastende Berufe. Nach der Messerattacke an einem Gymnasium in Schongau in Oberbayern sind inzwischen alle Verletzten aus dem Krankenhaus entlassen worden. Auch die 13-Jährige, die besonders schwer verletzt war, durfte die Klinik inzwischen verlassen. Ein gleichaltriges Mädchen war letzten Monat nach Hause gekommen. Gegen den 16-jährigen mutmaßlichen Täter wird wegen versuchten Mordes und eines möglichen extremistischen Motivs weiter ermittelt. Er sitzt in Untersuchungshaft. Zwischen Deggendorf und Vilshofen soll der Donauausbau im Herbst starten. Erste Vorarbeiten laufen bereits. Bundesverkehrsminister Bilger betonte bei einem Ortsbesuch, dass Güterschiffe künftig auch bei Niedrigwasser mehr Ladung mitnehmen können. Gleichzeitig soll der Ausbau vor allem den Hochwasserschutz für die Donaugemeinden verbessern. Naturschützer fordern ergänzend, Moore, Auen und Feuchtgebiete zu renaturieren, um Wasser in der Landschaft besser zu halten und die Donau auch in Trockenzeiten zu stützen.
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4: Der Sommer küsst uns weiter. Heiße Küsse werden das heute. 37 Grad in der Spitze. Dementsprechend ab Spätnachmittag wieder ein hohes Gewitterrisiko. Morgen wird's dann nicht mehr ganz so heiß. 31 bis 34 Grad. Dazu Sonne und Wolken. Ab Nachmittag und gegen Abend, da können Gewitter aufziehen.
0: Galaxy-Verkehr.
4: Es ist noch ruhig. Ihr kommt gut durch.
1: Blitzer
4: habt ihr uns heute Morgen noch keine gemeldet. Wenn ihr irgendwo einen entdeckt, gerne durchklingeln oder eine WhatsApp schicken. Geht beides unter der 0800 14 15 800. Gute Fahrt!
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0: Es ist 6 Uhr.
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3: Mit Matthias Löw. An Niederbayerns Donau geht ein Mammutprojekt in die zweite Runde. Der Fluss wird weiter ausgebaut zwischen Deckendorf und Vilshofen für über 600 Millionen Euro. Der neue Bundesverkehrsminister Steffen Bilger hat sich angeschaut, wie es bei den Vorbereitungen läuft. Er sagte im Interview bei uns:
4: Mit der Verlagerung des Verkehrs weg von der Straße auf Schiene und Wasserstraße gibt es da, glaube ich, auch neue Potenziale. Und mit den Ausbaumaßnahmen, die wir jetzt hier machen, wollen wir diese natürlich stärken. Denn wenn wir beispielsweise die Fahrrinne noch mal mehr vertiefen durch diese Maßnahmen, dann bedeutet das eben, dass man besser umgehen kann mit Niedrigwassersituationen und dann auch die Wasserstraße Donau leistungsfähiger wird.
3: Die Maßnahmen sind natürlich auch wichtig für den Hochwasserschutz. Noch in diesem Jahr sollen die Bauarbeiten beginnen und bis 2035 fertig sein.
5: Der Blick in die Regionen mit unseren Niederbayern-Reportern. Niederbayern aktuell.
6: Was haben Uschi Glas, Django Asyl und Severin Freund gemeinsam? Sie sind gebürtige Niederbayern und Botschafter für die Region. Insgesamt 130 solcher Niederbayern-Botschafter gibt's. 4 kommen jetzt dazu. Das Niederbayern-Forum ernennt unter anderem das Musikerduo Tom und Basti und den Geschäftsführer der Brennerei Penninger zu Botschaftern. Sie alle werben für unsere Region als Wirtschafts- und Lebensraum. Aus der Niederbayern-Redaktion Daria Felsner.
5: Landkreis Rottal-Inn aktuell.
7: Rettungswagen liegen geblieben? Egal, die Frauen und Männer vom Roten Kreuz sind immer einsatzbereit. Vor kurzem muss hier im Landkreis ein Rettungswagen inklusive Besatzung abgeschleppt werden. Während das Einsatzfahrzeug Huckepack auf einem Abschlepper unterwegs ist, kommen die Helfer bei Eggelham an einem Motorradunfall vorbei. Also lassen die Rotkreuzler ihren Rettungswagen abladen und helfen dem verletzten Biker. Wir sagen Respekt. Aus Eggelham, Tamara Neuberger.
5: Und jetzt maximal informiert über Deutschland und die Welt.
3: Einen Monat nach der Messerattacke an einem Gymnasium in Schongau ist ein zweites Mädchen aus dem Krankenhaus entlassen worden. Die 13-Jährige war bei dem Angriff schwer verletzt worden. Gegen den 16 Jahre alten Täter ermittelt die Polizei wegen versuchten Mordes. Essen ausfahren oder alte Leute pflegen, das haben früher die Zivis gemacht. Möglicherweise erlebt der Zivildienst ein Comeback. Die Bundesregierung bereitet sich offenbar darauf vor. Die Lufthansa stellt heute ihre Zahlen für das zweite Quartal vor. Experten gehen von einem sinkenden Gewinn aus, wegen der stark gestiegenen Treibstoffpreise und der schwächeren Nachfrage. Soweit unser News-Update. Mehr gibt's auf der Website und in der App.
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8: Sommer, Sommer, Sommer. Ganz viel Sonne und 37 Grad heute. Gegen Abend, da können ziemlich Schauer und Gewitter durchziehen. Morgen wird's dann nicht mehr ganz so heiß. 31 bis 34 Grad. Sonne und Wolken im Wechsel. Ab Nachmittag kann's wieder gewittern.
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8: Nichts los auf den Straßen. Also zumindest keine Unfälle, Staus oder Behinderungen.
2: Blitzer.
8: Ja, wo stehen Sie denn, die Blitzer? Wir haben noch keine, ihr vielleicht? Dann klingelt kurz durch oder schickt uns eine WhatsApp 0800 14 15 800. Kommt gut an.
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0: Es ist 6:11. Hier ist die Radio Galaxy Morning Show und das Netz schäumt gerade über wegen eines Duschgels.
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0: Ja, zugegeben, es ist nicht irgendein Duschgel. Es ist ein Duschgel von Pepsi Cola. Die US-Kosmetikmarke Glamlight, die bringt jetzt gemeinsam mit Pepsi eine Körperpflegekollektion raus. Der Start, der ist erstmal in den USA und es gibt genau zwei Produkte. Ein Duschgel, das soll nach Wildkirsche und Cola riechen, und ein Körperpeeling mit Vanille-Pepsi-Duft. Keine Angst, ganz nach klebriger Limo soll sich das Ganze aber nicht auf der Haut anfühlen. In den Produkten stecken unter anderem Shea Butter und Niacinamid, soll die Haut pflegen. Besonders verrückt, die Entwicklung, die hat über 5 Jahre gedauert und angeblich wurden mehr als 3000 verschiedene Pepsi-Düfte getestet. Ja, die große Frage ist jetzt, würdet ihr morgens lieber nach Kirsch-Cola oder nach Vanille-Pepsi riechen?

6.21 Uhr haben wir's. Hier ist Radio Galaxy, die Morning Show mit Max. Schön, dass ihr mit am Start seid. Wer in den letzten Jahren auf der A3 unterwegs war, der kennt das Bild, ne? Lauter Baustellen, Tempolimits, verengte Spuren und, naja, jede Menge Geduld war gefragt. Damit ist jetzt erstmal Schluss. Weil gestern ist der 6-spurige Ausbau von der A3 zwischen Biebelried und Fürth-Erlangen offiziell freigegeben worden. Nach rund 6 Jahren Bauzeit soll der Verkehr jetzt wieder, ja, ein bisschen flüssiger rollen. Insgesamt wurden 76 Kilometer Autobahnen ausgebaut und rund 90 Brücken erneuert oder neu gebaut. Und es gibt einen kleinen Anreiz, dass die Strecke auch so bleibt, denn der Betreiber bekommt sein Geld nur dann in voller Höhe. Achtung, wenn die Autobahn im Top-Zustand ist, heißt also Schlaglöcher oder unnötige Baustellen werden richtig, richtig teuer. Für uns Autofahrer könnte das am Ende vor allem eins bedeuten, weniger Stau und mehr freie Fahrt. Jetzt auch perfekt, ey. In der Urlaubszeit, ja, wenn gerade so viele in den Ferien unterwegs sind, ist das natürlich ja doch schon eine sehr gute Sache. Hier ist Radio Galaxy für euch am Dienstag. Schön, dass ihr mit am Start seid.

0: Es ist 6.26 Uhr.
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1: Es ist 6.28 Uhr. Radio Galaxy, die Morning Show am Dienstag. Schön, dass ihr mit am Start seid. So, nochmal strecken, einen Schluck Kaffee und jetzt vielleicht nochmal kurz durchlüften. Ja, jetzt geht's gerade noch von den Temperaturen, bevor es später wieder richtig aufheizt. Wir liefern euch schon jetzt die besten aktuellen Hits zum Abkühlen. Gleich mit Harry Styles, American Girls, Back to You ist von Lost Frequencies mit in der Playlist und Leonie mit Callum Scott, ein gute Laune-Hit. Stay, die besten aktuellen Hits.
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11: Mit Matthias Löw. Frankreich, Spanien, Griechenland, die USA. Weltweit kämpfen Einsatzkräfte gegen verheerende Waldbrände. Damit bei uns erst gar kein Feuer ausbricht, starten heute wieder Präventionsmaßnahmen. Beobachtungsflüge heben ab. Der niederbayerische Regierungspräsident Rainer Haselbeck sagte im Interview bei uns:
12: Wir stellen fest, dass die Zahl der Flüge steigt. Das hat einfach damit zu tun, dass auch die Trockenzeiten und die gefährlichen Zeiten, was Waldbrände betrifft, zunehmen. Aber ich bin sehr froh, dass wir die Möglichkeit und dieses Instrument haben, das dazu geführt hat, dass wir bisher Gott sei Dank von verheerenden Waldbränden in Niederbayern verschont geblieben sind.
11: Heute und morgen sind insgesamt 4 Starts geplant, in Landshut, Eckenfelden, Straubing und Arnbruck.
13: Der Blick in die Regionen mit unseren Niederbayern-Reportern. 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
14: Auf der Anklagebank sitzt heute ein Mann aus Landshut. Er soll mehrere Monate mit Drogen gedealt haben. Beim Verkauf von Methamphetamin und Co. verdient er über 70.000 Euro, meint das Landgericht. Laut Anklage hat er sich außerdem eine Verfolgungsjagd mit der Polizei geliefert und ein Mietauto abgebrannt, um Spuren zu vernichten. Schon seit Ende Januar sitzt der Landshuter deswegen in Untersuchungshaft. Aus dem Landshuter Landgericht, Erich Schemmer.
15: Landkreis Dingolfing-Landau, aktuell.
16: Ihm hat das Essen halt einfach nicht geschmeckt. Darum beschwert sich ein junger Mann auf dem Heidelfinger Volksfest bei einem Standbetreiber. Der reagiert darauf ziemlich extrem. Zusammen mit seinen Söhnen verfolgt er den Kunden, dann gibt er Schläge und Tritte für den 18-Jährigen. Jetzt ermittelt die Polizei Landau wegen gefährlicher Körperverletzung. Aus Heidelfing, Michaela Gröber.
17: Und jetzt maximal informiert über Deutschland und die Welt.
11: Immer mehr Menschen in Bayern setzen auf Balkonkraftwerke. Inzwischen sind über 220.000 der kleinen Solaranlagen installiert. Der Boom hält zwar an, hat sich aber im ersten Halbjahr 2026 leicht abgeschwächt. Erlebt der Zivildienst sein Comeback? Die Bundesregierung bereitet sich darauf vor und befragt verschiedene Verbände dazu. Viele von ihnen haben offenbar Interesse daran, wieder Zivis zu beschäftigen. Die Luft wird dünner für FIFA-Boss Infantino. Nach dem gescheiterten Investorendeal verschärft sich nämlich der Streit zwischen UEFA und FIFA. Die UEFA droht Infantino jetzt mit rechtlichen Schritten und fordert, alle Unterlagen zum Projekt zu sichern. Soweit unser News-Update. Mehr gibt's auf der Website und in der App.
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0: Der Sommer küsst uns weiter. Heiße Küsse werden das heute. 37 Grad in der Spitze. Dementsprechend ab Spätnachmittag wieder ein hohes Gewitterrisiko. Morgen wird's dann nicht mehr ganz so heiß. 31 bis 34 Grad. Dazu Sonne und Wolken. Ab Nachmittag und gegen Abend, da können Gewitter aufziehen.
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0: Es ist noch ruhig. Ihr kommt gut durch.
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0: Blitzer habt ihr uns heute Morgen noch keine gemeldet. Wenn ihr irgendwo einen entdeckt, gerne durchklingeln oder eine WhatsApp schicken. Geht beides unter der 0800 14 15 800. Gute Fahrt.
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0: Es ist 20 Minuten vor 7. Radio Galaxy ist hier am Dienstagmorgen und heute ist ja nicht irgendein Dienstag. Heute ist ein ganz besonderer Aktionstag, zumindest für alle, die finden, ein bisschen Prickeln im Glas hat noch keinem geschadet. Es ist Tag des Champagners und ich finde, wenn man über Champagner spricht, kommt man an einer Frau nicht vorbei. Claudia Obert, quasi die Champagner-Queen. Für sie ist der Schaumwein nicht einfach nur ein Getränk, sondern fast schon eine Lebenseinstellung.
1: Champagner ist nun wirklich kein Luxus. Diese französische Limonade ist Grundnahrungsmittel.
0: Ja, also falls heute irgendwo die Korken knallen, bitte mit Stil, ne? Glas hoch.

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Es ist 7:09. Einen schönen Dienstag euch, hier ist Radio Galaxy und viele Grüße an der Stelle an alle, die sich gerade schon auf dem Weg in den Urlaub befinden. Die Natalia hat mir gerade geschrieben, per WhatsApp ins Studio an die 0800 007 0076. Ja, für sie ist jetzt auch mittlerweile der Urlaubsmodus an, denn für sie geht es gerade mit den besten Freundinnen zum Flughafen in Nürnberg. Gegen Mittag startet da ihr Flieger nach Palma de Mallorca, dann ist erstmal 3 Tage Bierkönig angesagt und dann eine Woche entspannen. Ein bisschen Pool, ein bisschen Meer und kleiner Bootsausflug ist geplant. Also das klingt mal nach einer richtig schönen Zeit. Euch auf jeden Fall einen schönen Urlaub. Und egal, ob ihr wegfahrt oder zu Hause bleibt, wir haben für euch auf jeden Fall die besten aktuellen Hits mit am Start hier bei Radio Galaxy. Schön, dass ihr mit am Start seid.

0: Vor sieben, guten Morgen zusammen, hier ist die Radio Galaxy Morning Show. Na, braucht ihr auch ein bisschen gute Laune zum Aufstehen? Bekommt ihr gleich von Tame Impala und Jenny Dracula. Außerdem ist Justin Timberlake mit in der Playlist. Der sorgt auch immer für richtig gute Stimmung. Und Martin Garrix und Ed Sheeran mit Repeated, die besten aktuellen Hits.
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0: Es ist genau 7 Uhr.
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11: Ich bin Angela Kress. Guten Morgen. Erwerbstätige haben nach einer Auswertung der Techniker Krankenkasse im vergangenen Jahr so viele Arzneimittel verschrieben bekommen wie noch nie. Die bei der größten Krankenkasse versicherten gut 6 Millionen Erwerbstätigen lösten demnach Rezepte für mehr als 34 Millionen Präparate ein. Ganz oben auf der Liste stehen Herz-Kreislauf-Medikamente. Die Diskussion um die Rentenreform reißt noch immer nicht ab. Vor allem für das geplante Ende der Rente mit 63 gibt es Kritik aus den Bundesländern. Unionsfraktionschef Frei sieht aber keinen Spielraum für Nachbesserungen, sagte er bei Welt TV. Fiona Reinhardt berichtet.
12: Inzwischen kommt nicht mehr nur Kritik von CDU-Regierungschefs, auch kritische Stimmen aus der SPD werden lauter. Die zunehmende Kritik ändere aber nichts am Kurs der Regierung, betont Unionsfraktionschef Thorsten Frei. Man habe sich darauf geeinigt, die Vorschläge der Rentenkommission 1:1 umzusetzen. Würde man das Paket jetzt wieder aufschnüren, drohe die gesamte Reform zu scheitern.
11: Den vierten Tag in Folge kämpft die griechische Feuerwehr gegen mehrere große Wald- und Buschbrände westlich der griechischen Hauptstadt Athen. Auch im US-Bundesstaat Washington haben Feuer immense Schäden angerichtet. In Frankreich und Spanien ist die Lage im Moment weitgehend unter Kontrolle. In Bayern sind inzwischen mehr als 220.000 Balkonkraftwerke in Betrieb. Das geht aus Zahlen des sogenannten Marktstammdatenregisters hervor. Balkonkraftwerke sind kleine, steckerfertige Solaranlagen, mit denen zum Beispiel auch Mieter ihren eigenen Strom erzeugen können. Der Boom ist im ersten Halbjahr aber etwas abgeebbt, mit weniger Inbetriebnahmen als noch im gleichen Zeitraum letztes Jahr.
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14: Sommer, Sommer, Sommer. Ganz viel Sonne und 37 Grad heute. Gegen Abend können ziemlich Schauer und Gewitter durchziehen. Morgen wird's dann nicht mehr ganz so heiß. 31 bis 34 Grad. Sonne und Wolken im Wechsel. Ab Nachmittag kann's wieder gewittern.
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14: Schaut gut aus. Ihr kommt überall zügig voran.
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14: Ja, verstehen Sie denn die Blitzer? Wir haben noch keine, ihr vielleicht? Dann klingelt kurz durch oder schickt uns eine WhatsApp 0800 14 15 800. Kommt gut an.
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0: hier ist die Radio Galaxy Morning Show. Die erste Woche Sommerferien läuft und man merkt es direkt, wenn man durch die Büros läuft, ist es gefühlt halb leer. Alle sind irgendwo im Urlaub und da passieren ja oft die besten Geschichten. Ah, Dippi, du lachst schon, Dippi ist ja bei mir im Studio. Was ist dir Lustiges passiert im Urlaub?
1: Ich bin mal nach Abu Dhabi geflogen und kam dann am Flughafen an und da ist es ja so, da gibt es nicht diese klassischen Transferbusse, die man kennt, wo man ins Hotel gefahren wird von den Ferieninseln, sondern das sind alles ein bisschen kleiner, oftmals so kleinere Busse oder so Limousinen, weil es einfach nicht der klassische Pauschalurlauberort ja auch ist. Und da stand so ein Typ mit so einem Schild, da standen zwei Namen drauf und winkt schon so und ich habe dann auch gewunken, weil mein Name stand drauf und wir sind dann ins Auto eingestiegen und der fuhr los und ich war da schon mal dort vorher und dachte mir, hey, der fährt doch in die falsche Richtung irgendwie. Mein Hotel ist doch genau am anderen Ende der Stadt. Und sagt zu ihm, sorry, sir, this is the wrong way. Und dann sagt er, oder hat er gefragt, are you not Dr. Myers? Und dann habe ich mir gedacht, Dr. Myers bin ich nicht. Das war der andere Name, der auf dem Schild stand. Und dann sage ich, no, I'm the other guy.
0: Dip-Old.
1: Ja, Dip-Old, genau. Und dann hat er erstmal geflucht, hat dann telefoniert auf Arabisch, hat dann gewendet wie ein Irrer und hat mich dann quasi in mein Hotel gefahren. Also
0: der stellt
1: leider
0: mal vor.
1: War ich nicht Dr. Myers. Ich hätte aber gern gewusst, wo Dr. Myers hingeht. Gekommen oder untergekommen wäre.
0: Vielleicht hier Bush, wie heißt der, Bush Khalifa?
1: Ja, hätte sein können, aber war es dann nicht. Also, ja.
0: Wahrscheinlich hätte es dann spätestens beim Check-in Probleme
1: Dr.
0: gegeben.
1: Myers.
0: Dr. Myers mit dem Ausweis, schwierig. Und jetzt seid ihr dran, erzählt uns gerne eure Geschichte. Was habt ihr im Urlaub erlebt, worüber ihr heute noch lachen müsst? Ruft uns an oder schickt uns eine WhatsApp-Sprachnachricht 0800 007 0076.

0: Guten Morgen zusammen, Max hier in der Radio Galaxy Morning Show. Und ja, wir haben euch gefragt, was ist euch im Urlaub schon mal Lustiges passiert? Und es kommen die ersten Geschichten rein. Eine davon von einem echten Reality-TV-Urgestein aus Unterfranken. Hubert Feller, bekannt aus dem Dschungelcamp, hat sich bei mir gemeldet. Und auch bei ihm ist im Urlaub nicht alles so gelaufen, wie es geplant war.
1: Hallo lieber Max, einmal war ich im August in Dubai und da kam aus der Leitung, wo ich mich abduschen wollte, kochendes Wasser. Ich habe mich verbrannt. Im Pool haben die damals Eiswürfeln reingeschmissen, um den auf 24 Grad runterzukühlen. Da habe ich gesagt, nee, das brauche ich nicht mehr. Wir haben so tolles Wetter hier in Bayern und in Deutschland. Was wollen wir mehr? Ich wünsche euch einen schönen Tag und liebe Grüße, euer Hupsi aus dem Dschungelcamp, Hubert Feller.
0: Danke dir, lieber Hubert, und auch ihr könnt uns eure Urlaubsgeschichten schicken. Egal, ob ein lustiger Fail, verrückte Begegnung oder einfach ein Moment, den ihr nie wieder vergessen werdet. Einfach per WhatsApp, Sprachnachricht oder per Anruf 0800 007 0076. Einen schönen Dienstagmorgen euch. Hier ist Radio.

0: Es ist kurz vor 7:30. Hier ist Radio Galaxy, die Morning Show. Heute am Tag des Champagners. Und einer der Promis, der ja auch sehr gerne Champagner trinkt, ist Bill Kaulitz.
1: Wie viel Kalorien hat ein Champagner?
2: 100.
1: 100? Na mein Gott, da kann ich ja ein paar Gläser trinken.
0: Wir haben für euch die besten aktuellen Hits mit am Start, auch an diesem Dienstagmorgen, gleich mit Holy Humberstone. Macht richtig gute Laune. Offenbach und Ella Henderson sind in der Playlist und One Republic mit Need Your Love. Die besten aktuellen Hits hier bei Radio Galaxy.
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15: Mit Matthias Löw. An Niederbayerns Donau geht ein Mammutprojekt in die zweite Runde. Der Fluss wird weiter ausgebaut zwischen Deckendorf und Vilshofen für über 600 Millionen Euro. Der neue Bundesverkehrsminister Steffen Bilger hat sich angeschaut, wie es bei den Vorbereitungen läuft. Er sagte im Interview bei uns:
16: Mit der Verlagerung des Verkehrs weg von der Straße auf Schiene und Wasserstraße gibt es da, glaube ich, auch neue Potenziale. Und mit den Ausbaumaßnahmen, die wir jetzt hier machen, wollen wir diese natürlich stärken. Denn wenn wir beispielsweise die Fahrrinnen noch mal mehr vertiefen durch diese Maßnahmen, dann bedeutet das eben, dass man besser umgehen kann mit Niedrigwassersituationen und dann auch die Wasserstraße Donau leistungsfähiger wird.
15: Die Maßnahmen sind natürlich auch wichtig für den Hochwasserschutz. Noch in diesem Jahr sollen die Bauarbeiten beginnen und bis 2035 fertig sein.
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18: Wie wichtig Wasser ist, erleben wir in diesem Sommer alle. Darum will auch BMW Landshut Wasser sparen. Hier im Werk läuft ein neues Recyclingprojekt an. Eine Pilotanlage soll helfen, Wasser aus der Produktion aufzubereiten und wiederzuverwenden. Damit wollen Forscher und BMW weniger Frischwasser verbrauchen und die Produktion nachhaltiger machen. Aus dem Landshuter BMW-Werk Petra Jakobs.
17: Der Sport in der Region.
19: In Vilsbiburg basteln die Baskets fleißig am Kader für die neue Saison. Dabei setzt das Team vor allem auf eines: Kontinuität. Vier Spieler haben jetzt verlängert. Moritz Kraske, Mike Teisinger, Mathis Urbanke und Benjamin Heinrichs. Außerdem bleibt auch Trainer Jody Kreuzer den Baskets erhalten. Damit steht ein Drittel des alten Kaders auch in der neuen Spielzeit gemeinsam auf dem Parkett. Aus der Sportredaktion Emma Schmieder.
17: Und jetzt maximal informiert über Deutschland und die Welt.
15: Über den Schutz der europäischen Außengrenzen beraten heute die EU-Innenminister. Anlass ist die Migrationskrise in der spanischen Exklave Ceuta. Bei dem Treffen geht es auch um die Frage, wie die EU künftig besser mit solchen Situationen umgehen kann. Ein tonnenschweres Windradteil ist in der Oberpfalz von einem Schwertransporter gerutscht. Bei Neumarkt kommt der Anhänger in einem Kreisel von der Straße ab und landet im Graben. Die Bergung des 60 tonnenschweren Teils dauert Stunden. Essen ausfahren oder alte Leute pflegen, das haben früher die Zivis gemacht. Möglicherweise kommt der Zivildienst zurück. Die Bundesregierung bereitet sich offenbar darauf vor und hat auch schon Verbände zu ihrer Meinung dazu befragt. Soweit unser News-Update. Mehr gibt's auf der Website und in der App.
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0: Der Sommer küsst uns weiter. Heiße Küsse werden das heute. 37 Grad in der Spitze. Dementsprechend ab Spätnachmittag wieder ein hohes Gewitterrisiko. Morgen wird's dann nicht mehr ganz so heiß. 31 bis 34 Grad. Dazu Sonne und Wolken. Ab Nachmittag und gegen Abend, da können Gewitter aufziehen.
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0: Ja, wir kennen's ja um die Zeit. Der übliche Berufsverkehr an den altbekannten Ampeln und Kreuzungen. Da kann's ein bisschen länger dauern. Alles in allem geht's gut voran.
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0: Blitzer, heute Morgen noch Fehlanzeige. Ihr habt einen für uns, dann klingelt durch oder schickt uns eine WhatsApp ins Studio. 0800 14 15 800. Danke und gute Fahrt.
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0: Wo sind die Reality-TV- und RTL-Fans unter euch? Max hier für euch bei Radio Galaxy. Ja, gute Nachrichten, denn die Verräter, die sind jetzt zurück.
1: Wenn ich euch jetzt an der Schulter berühre, dann seid ihr ein Verräter.
0: Naja, die neue Staffel gibt es ab sofort bei RTL Plus und ab dem 17. August dann auch im Free TV bei RTL. Ganz ehrlich, also ich habe die Sendung noch nie selbst gesehen, aber ich weiß, dass Lea aus der Redaktion ein Riesenfan davon ist. Ich finde, das Konzept klingt ja an sich schon spannend. Promis ziehen in ein Schloss und müssen herausfinden, wer heimlich zu den Verrätern gehört. Die versuchen natürlich, unerkannt zu bleiben und die anderen auszutricksen. Also so ein bisschen wie Werwolf, wie Taktik. Viel Taktik ist dabei, viel Misstrauen. Und die Frage, wem kann man hier eigentlich noch glauben? Mit dabei sind dieses Jahr unter anderem Kathi Hummels, Max Kruse und Gabriel Kelly. Mal schauen, wer am Ende den besseren Riecher hat.

Max hier für euch in der Radio Galaxy Morning Show. Wenn es für euch heute in die Arbeit geht oder nach draußen generell, denkt auf jeden Fall nochmal an viel zu trinken, denn es wird nochmal richtig heiß heute im Laufe des Tages. Da kann man eigentlich gar nicht genug Wasser dabei haben und Sonnencreme sowieso. Also ich bin schon so ein bisschen rot im Nacken. Naja, war wohl ein bisschen wenig Sonnencreme gestern am See, aber naja, da lernt man ja bekanntlich draus oder auch nicht. Wir haben für euch die besten aktuellen Hits mit am Start. Jetzt mit einem Song, finde ich, der schon so ein bisschen auch nach Sommer klingt. Von Kygo, Khaled und Griffin. Save My Love. Perfekt, um jetzt im Auto den Lautsprecher noch so ein bisschen aufzudrehen.

0: Es ist kurz vor 8. Guten Morgen, ihr hört die Radio Galaxy Morning Show. Na, braucht ihr ein bisschen gute Laune für diesen Dienstagmorgen? Bekommt ihr gleich mit The Bowser Magnetic. Finde ich, hat einen richtig guten Beat und perfekt auch, ja, um wach zu werden bei einer Tasse Kaffee. Sia und Sean Paul sind in der Playlist mit Cheap Thrills und einer, der auch richtig viel Power hat, finde ich, Flo mit Leak It. Euch einen schönen Dienstagmorgen, hier ist Radio Galaxy.
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3: Mit Matthias Löw. Frankreich, Spanien, Griechenland, die USA. Weltweit kämpfen Einsatzkräfte gegen verheerende Waldbrände. Damit bei uns erst gar kein Feuer ausbricht, starten heute wieder Präventionsmaßnahmen. Beobachtungsflüge heben ab. Der niederbayerische Regierungspräsident Rainer Haselbeck sagte im Interview bei uns:
4: Wir stellen fest, dass die Zahl der Flüge steigt. Das hat einfach damit zu tun, dass auch die Trockenzeiten und die gefährlichen Zeiten, was Waldbrände betrifft, zunehmen. Aber ich bin sehr froh, dass wir die Möglichkeit und dieses Instrument haben, das dazu geführt hat, dass wir bisher Gott sei Dank von verheerenden Waldbränden in Niederbayern verschont geblieben sind.
3: Heute und morgen sind insgesamt 4 Starts geplant, in Landshut, Eckenfelden, Straubing und Arnbruck.
5: Der Blick in die Regionen mit unseren Niederbayern-Reportern. Neues aus dem Landgericht.
6: Auf der Anklagebank sitzt heute ein Mann aus Landshut. Er soll mehrere Monate mit Drogen gedealt haben. Beim Verkauf von Methamphetamin und Co. verdient ja über 70.000 Euro, meint das Landgericht. Laut Anklage hat er sich außerdem eine Verfolgungsjagd mit der Polizei geliefert und ein Mietauto abgebrannt, um Spuren zu vernichten. Schon seit Ende Januar sitzt der Landshuter deswegen in Untersuchungshaft. Aus dem Landshuter Landgericht, Erich Schemmer.
7: Niederbayern aktuell.
8: Was haben Uschi Glas, Django Asyl und Severin Freund gemeinsam? Sie sind gebürtige Niederbayern und Botschafter für die Region. Insgesamt 130 solcher Niederbayern-Botschafter gibt's. 4 kommen jetzt dazu. Das Niederbayern-Forum ernennt unter anderem das Musikerduo Tom und Basti und den Geschäftsführer der Brennerei Penninger zu Botschaftern. Sie alle werben für unsere Region als Wirtschafts- und Lebensraum. Aus der Niederbayern-Redaktion Daria Felsner.
7: Und jetzt maximal informiert über Deutschland und die Welt.
3: Über den Schutz der europäischen Außengrenzen beraten heute die EU-Innenminister. Anlass ist die Migrationskrise in der spanischen Exklave Ceuta. Bei dem Treffen geht es auch um die Frage, wie die EU künftig besser mit solchen Situationen umgehen kann. Ein tonnenschweres Windradteil ist in der Oberpfalz von einem Schwertransporter gerutscht. Bei Neumarkt kommt der Anhänger in einem Kreisel von der Straße ab und landet im Graben. Die Bergung des 60 Tonnen schweren Teils dauert Stunden. Essen ausfahren oder alte Leute pflegen, das haben früher die Zivis gemacht. Möglicherweise kommt der Zivildienst zurück. Die Bundesregierung bereitet sich offenbar darauf vor und hat auch schon Verbände zu ihrer Meinung dazu befragt. Soweit unser News-Update. Mehr gibt's auf der Website und in der App.
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9: Sommer, Sommer, Sommer. Ganz viel Sonne und 37 Grad heute. Gegen Abend, da können ziemlich Schauer und Gewitter durchziehen. Morgen wird's dann nicht mehr ganz so heiß. 31 bis 34 Grad. Sonne und Wolken im Wechsel. Ab Nachmittag kann's wieder gewittern.
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9: Da schlängelt sich der übliche Berufsverkehr durch. Nichts Gröberes. Ihr kommt ziemlich gut ans Ziel.
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9: Blitzer, heute Morgen noch Fehlanzeige. Ihr habt einen für uns, dann klingelt durch oder schickt uns eine WhatsApp ins Studio. 0800 14 15 800. Danke und gute Fahrt.
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0: ist die Radio Galaxy Morning Show und das Netz schäumt gerade über wegen eines Duschgels.
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0: Ja, zugegeben, es ist nicht irgendein Duschgel. Es ist ein Duschgel von Pepsi Cola. Die US-Kosmetikmarke Glamla, die bringt jetzt gemeinsam mit Pepsi eine Körperpflegekollektion raus. Der Start, der ist erstmal in den USA und es gibt genau zwei Produkte. Ein Duschgel, das soll nach Wildkirsche und Cola riechen, und ein Körperpeeling mit Vanille-Pepsi-Duft. Keine Angst, ganz nach klebriger Limo soll sich das Ganze aber nicht auf der Haut anfühlen. In den Produkten stecken unter anderem Shea Butter und Niacinamid, soll die Haut pflegen. Besonders verrückt, die Entwicklung, die hat über 5 Jahre gedauert und angeblich wurden mehr als 3000 verschiedene Pepsi-Düfte getestet. Ja, die große Frage ist jetzt, würdet ihr morgens lieber nach Kirsch-Cola oder nach Vanille-Pepsi riechen?

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Hier ist Radio Galaxy, die Morning Show mit Max. Schön, dass ihr mit am Start seid. Wer in den letzten Jahren auf der A3 unterwegs war, der kennt das Bild, ne? Lauter Baustellen, Tempolimits, verengte Spuren und, naja, jede Menge Geduld war gefragt. Damit ist jetzt erstmal Schluss. Weil gestern ist der 6-spurige Ausbau von der A3 zwischen Bibelried und Fürth-Erlangen offiziell freigegeben worden. Nach rund 6 Jahren Bauzeit soll der Verkehr jetzt wieder, ja, ein bisschen flüssiger rollen. Insgesamt wurden 76 Kilometer Autobahnen ausgebaut und rund 90 Brücken erneuert oder neu gebaut. Und es gibt einen kleinen Anreiz, dass die Strecke auch so bleibt, denn der Betreiber bekommt sein Geld nur dann in voller Höhe. Achtung, wenn die Autobahn im Top-Zustand ist, heißt also Schlaglöcher oder unnötige Baustellen werden richtig, richtig teuer. Für uns Autofahrer könnte das am Ende vor allem eins bedeuten, weniger Stau und mehr freie Fahrt. Jetzt auch perfekt, ey. In der Urlaubszeit, ja, wenn gerade so viele in den Ferien unterwegs sind, ist das natürlich, ja, doch schon eine sehr gute Sache. Hier ist Radio Galaxy für euch am Dienstag. Schön, dass ihr mit am Start seid.

0: Also es ist kurz vor 8:30, kommt gut in diesen Dienstagvormittag, Kiss Radio Galaxy mit Max. Wir haben für euch die besten aktuellen Hits mit am Start, auch gleich nach 9:30 mit Kato. Turn the lights off, perfekt, um die Lichter anzuschalten, nicht auszuschalten und einfach das Radio ein bisschen aufzudrehen, dann wird man auf jeden Fall wach. Tom Grennan ist mit am Start und Chris de Serendie, Good All Days, klingt nach einem richtig schönen Sommerabend.
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7: Mit Matthias Löw. Mit der Krankenkassenreform werden Medikamente ab Januar teurer. Jetzt werben Online-Apotheken damit, dass sie die Zuzahlung übernehmen wollen. Unsere regionalen Apotheken dürfen das aber nicht. Tobias Schmidt ist Vorsitzender beim Niederbayerischen Apothekerverband und er erklärt, warum die Sonderangebote sogar illegal sind.
8: Ein illegaler Rabatt ist immer, wenn es etwas Verschreibungspflichtiges ist, das heißt etwas, was auf Rezept ist, egal ob ich es privat kaufe oder auf Kasse, dann darf ich gar keinen Vorteil daraus ziehen. Das ist grundsätzlich verboten, in keiner Form, egal ob direkt oder indirekt.
7: Für Online-Apotheken gilt die Regel meistens nicht, weil sie keinen Sitz in Deutschland haben. Stattdessen berufen sie sich auf den Webseiten auf EU-Recht.
9: Der Blick in die Regionen mit unseren Niederbayern-Reportern. Landkreis Rottal-Inn aktuell.
10: Rettungswagen liegen geblieben? Egal, die Frauen und Männer vom Roten Kreuz sind immer einsatzbereit. Vor kurzem muss hier im Landkreis ein Rettungswagen inklusive Besatzung abgeschleppt werden. Während das Einsatzfahrzeug Huckepack auf einem Abschlepper unterwegs ist, kommen die Helfer bei Eckelham an einem Motorradunfall vorbei. Also lassen die Rotkreuzler ihren Rettungswagen abladen und helfen dem verletzten Biker. Wir sagen Respekt. Aus Eggelham, Tamara Neuberger.
9: Landkreis Dingolfing-Landau, aktuell.
11: Ihm hat das Essen halt einfach nicht geschmeckt. Darum beschwert sich ein junger Mann auf dem Heidelfinger Volksfest bei einem Standbetreiber. Der reagiert darauf ziemlich extrem. Zusammen mit seinen Söhnen verfolgt er den Kunden, dann gibt er Schläge und Tritte für den 18-Jährigen. Jetzt ermittelt die Polizei Landau wegen gefährlicher Körperverletzung. Aus Heidelfing, Michaela Gröber.
9: Und jetzt maximal informiert über Deutschland und die Welt.
7: Ein geplatzter LKW-Reifen sorgt auf der A8 bei Holzkirchen für ein Riesenchaos. Die herumfliegenden Reifenteile haben 13 Autos beschädigt. Verletzt wird niemand, aber der Unfall bremst den Verkehr auf der A8 ganz schön aus. Ein 13-jähriger Junge ist in Südthailand nach dem Stich einer hochgiftigen Würfelqualle gestorben. Die sogenannte Seewespe gehört zu den gefährlichsten Meerestieren der Welt. Ihr Gift kann innerhalb weniger Minuten Herz- und Nervensystem schwer schädigen. Höhenflug oder Sinkflug? Die Lufthansa stellt heute ihre Zahlen für das zweite Quartal vor. Experten gehen von einem sinkenden Gewinn aus, wegen der stark gestiegenen Treibstoffkosten und der schwächeren Nachfrage. Soweit unser News-Update. Mehr gibt's auf der Website und in der App.
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0: Der Sommer küsst uns weiter. Heiße Küsse werden das heute. 37 Grad in der Spitze. Dementsprechend ab Spätnachmittag wieder ein hohes Gewitterrisiko. Morgen wird es dann nicht mehr ganz so heiß. 31 bis 34 Grad. Dazu Sonne und Wolken. Ab Nachmittag und gegen Abend, da können Gewitter aufziehen.
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12: Servus, liebe Autofahrer. Kurzer Blick auf die Straßen. Dauert länger momentan auf der A9 Nürnberg Richtung München zwischen Manching und dem Dreieck Holledau. 4 Kilometer Stau. Wenn ihr da unterwegs seid, bitte plant 20 Minuten mehr ein. Geblitzt wird aktuell Augsburg, Meraner Straße, in Petershausen, in der Münchner Straße und an der B16A steht einer, und zwar Höhe Oberdünzing. Staus und Blitzer könnt ihr natürlich auch heute Morgen bei uns kostenlos melden. Ruft an oder schickt uns gerne auch eine WhatsApp. 0800 007 0076. Danke und gute Fahrt.
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0: Ja, wo stehen Sie denn, die Blitzer? Wir haben noch keine, ihr vielleicht? Dann klingelt kurz durch oder schickt uns eine WhatsApp 0800 14 15 800. Kommt gut an.
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0: Radio Galaxy ist hier am Dienstagmorgen und heute ist ja nicht irgendein Dienstag. Heute ist ein ganz besonderer Aktionstag, zumindest für alle, die finden, ein bisschen Prickeln im Glas hat noch keinem geschadet. Es ist Tag des Champagners und ich finde, wenn man über Champagner spricht, kommt man an einer Frau nicht vorbei. Claudia Obert, quasi die Champagner-Queen. Für sie ist der Schaumwein nicht einfach nur ein Getränk, sondern fast schon eine Lebenseinstellung.
1: Champagner ist nun wirklich kein Luxus. Diese französische Limonade ist Grundnahrungsmittel.
0: Ja, also Fasotte, irgendwo die Korken knallen, bitte mit Stil, ne? Glas hoch, anstoßen und kurz so tun, als würdet ihr gerade in einem kleinen Café in Paris sitzen.

Einen schönen Dienstag euch, hier ist Radio Galaxy und viele Grüße an der Stelle an alle, die sich gerade schon auf dem Weg in den Urlaub befinden. Die Natalia hat mir gerade geschrieben, per WhatsApp ins Studio an die 0800 007 0076. Ja, für sie ist jetzt auch mittlerweile der Urlaubsmodus an, denn für sie geht es gerade mit den besten Freundinnen zum Flughafen in Nürnberg. Gegen Mittag startet da ihr Flieger nach Palma de Mallorca, dann ist erstmal 3 Tage Bierkönig angesagt und dann eine Woche entspannen, ein bisschen Pool, ein bisschen Meer, ein kleiner Bootsausflug ist geplant. Also das klingt mal nach einer richtig schönen Zeit. Euch auf jeden Fall einen schönen Urlaub. Und egal, ob ihr wegfahrt oder zu Hause bleibt, wir haben für euch auf jeden Fall die besten aktuellen Hits mit am Start hier bei Radio Galaxy. Schön, dass ihr mit am Start seid.

0: Guten Morgen, hier ist die Radio Galaxy Morning Show. Viele Grüße an der Stelle an alle, die sich schon auf dem Weg in den Urlaub befinden. Vielleicht habt ihr ja ein, zwei Wochen frei und könnt einfach so ein bisschen die freie Zeit genießen. Gleich hebt ihr einen Flieger ab in München zum Beispiel nach Sofia, nach Bulgarien um 9.15 Uhr. Und es geht einer nach Amsterdam um 9.25 Uhr. Also so viele schöne Reiseziele. Hätte ich direkt Bock auf Urlaub. Naja, muss ich mich wohl noch ein bisschen gedulden. Wir haben für euch die besten aktuellen Hits mit am Start. Gleich nach 9 mit einem Song, der auf jeden Fall nach Sommerurlaub klingt. Luis Fonsi mit Justin Bieber, Despacito, Oliver Rodrigo ist mit in der Playlist und Taylor Swift.
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7: Mit Matthias Löw. An Niederbayerns Donau geht ein Mammutprojekt in die zweite Runde. Der Fluss wird weiter ausgebaut zwischen Deckendorf und Vilshofen für über 600 Millionen Euro. Der neue Bundesverkehrsminister Steffen Bilger hat sich angeschaut, wie es bei den Vorbereitungen läuft. Er sagte im Interview bei uns:
8: Mit der Verlagerung des Verkehrs weg von der Straße auf Schiene und Wasserstraße gibt es da, glaube ich, auch neue Potenziale. Und mit den Ausbaumaßnahmen, die wir jetzt hier machen, wollen wir diese natürlich stärken. Denn wenn wir beispielsweise die Fahrrinnen noch mal mehr vertiefen durch diese Maßnahmen, dann bedeutet das eben, dass man besser umgehen kann mit Niedrigwassersituationen und dann auch die Wasserstraße Donau leistungsfähiger wird.
7: Die Maßnahmen sind natürlich auch wichtig für den Hochwasserschutz. Noch in diesem Jahr sollen die Bauarbeiten beginnen und bis 2035 fertig sein.
9: Der Blick in die Regionen mit unseren Niederbayern-Reportern. Forschung in Niederbayern.
10: Wie wichtig Wasser ist, erleben wir in diesem Sommer alle. Darum will auch BMW Landshut Wasser sparen. Hier im Werk läuft ein neues Recyclingprojekt an. Eine Pilotanlage soll helfen, Wasser aus der Produktion aufzubereiten und wiederzuverwenden. Damit wollen Forscher und BMW weniger Frischwasser verbrauchen und die Produktion nachhaltiger machen. Aus dem Landshuter BMW-Werk Petra Jakobs.
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11: Etwas über einen Monat dauert es noch, dann heißt es wieder Rübe ab, die Zuckerrübenernte beginnt. Aber bei den Landwirten in der Region werden die Sorgenfalten größer. Hitze, Trockenheit und Krankheiten setzen den Pflanzen stark zu. Darum rechnet der Verband der Zuckerrübenanbauer mit einer schlechten Ernte. In Niederbayern werden Rüben unter anderem im Gäuboden sowie in den Landkreisen Dingolfing-Landau und Landshut angebaut. Aus der Nachrichtenredaktion Martina Lesser.
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7: Ein geplatzter LKW-Reifen sorgt auf der A8 bei Holzkirchen für ein Riesenchaos. Die herumfliegenden Reifenteile haben 13 Autos beschädigt. Verletzt wird niemand, aber der Unfall bremst den Verkehr auf der A8 ganz schön aus. Ein 13-jähriger Junge ist in Südthailand nach dem Stich einer hochgiftigen Würfelqualle gestorben. Die sogenannte Seewespe gehört zu den gefährlichsten Meerestieren der Welt. Ihr Gift kann innerhalb weniger Minuten Herz- und Nervensystem schwer schädigen. Höhenflug oder Sinkflug? Die Lufthansa stellt heute ihre Zahlen für das zweite Quartal vor. Experten gehen von einem sinkenden Gewinn aus, wegen der stark gestiegenen Treibstoffkosten und der schwächeren Nachfrage. Soweit unser News-Update. Mehr gibt's auf der Website und in der App.
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12: Sommer, Sommer, Sommer. Ganz viel Sonne und 37 Grad heute. Gegen Abend, da können ziemlich Schauer und Gewitter durchziehen. Morgen wird's dann nicht mehr ganz so heiß. 31 bis 34 Grad. Sonne und Wolken im Wechsel. Ab Nachmittag kann's wieder gewittern.
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12: Schaut gut aus. Ihr kommt überall zügig voran.
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12: Blitzer, heute Morgen noch Fehlanzeige. Ihr habt einen für uns, dann klingelt durch oder schickt uns eine WhatsApp ins Studio. 0800 14 15 800. Danke und gute Fahrt.
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0: Spicy. Guten Morgen, hier ist die Radio Galaxy Morning Show. Die erste Woche Sommerferien läuft und man merkt direkt, wenn man durch die Büros läuft, ist es gefühlt halb leer. Alle sind irgendwo im Urlaub und da passieren ja oft die besten Geschichten. Ah, Dippi, du lachst schon, Dippi ist ja bei mir im Studio. Was ist dir Lustiges passiert im Urlaub?
1: Ich bin mal nach Abu Dhabi geflogen und kam dann am Flughafen an und da ist es ja so, da gibt es nicht diese klassischen Transferbusse, die man kennt, wo man ins Hotel gefahren wird von den Ferieninseln, sondern das sind alles ein bisschen kleiner, oftmals so kleinere Busse oder so Limousinen, weil es einfach nicht der klassische Pauschalurlauberort ja auch ist. Und da stand so ein Typ mit so einem Schild, da standen zwei Namen drauf und winkt schon so und ich habe dann auch gewunken, weil mein Name stand drauf und wir sind dann ins Auto eingestiegen und der fuhr los und ich war da schon mal dort vorher und dachte mir, hey, der fährt doch in die falsche Richtung irgendwie. Mein Hotel ist doch genau am anderen Ende der Stadt. Und sagt zu ihm, sorry, sir, this is the wrong way. Und dann sagt er, oder hat er gefragt, are you not Dr. Myers? Und dann habe ich mir gedacht, Dr. Myers bin ich nicht. Das war der andere Name, der auf dem Schild stand. Und dann sage ich, no, I'm the other guy.
0: Dip-Old.
1: Ja, Dip-Old, genau. Und dann hat er erstmal geflucht, hat dann telefoniert auf Arabisch, hat dann gewendet wie ein Irrer und hat mich dann quasi in mein Hotel gefahren. Also
0: der
1: leider war ich nicht Dr. Myers. Ich hätte aber gern gewusst, wo Dr. Myers hingeht. Gekommen oder untergekommen wäre.
0: Vielleicht hier Bush, wie heißt der, Bush Khalifa?
1: Hätte sein können, aber war es dann nicht. Also,
0: ja. Wahrscheinlich hätte es dann spätestens beim Check-in Probleme
1: gegeben. Dr. Myers.
0: Dr. Myers mit dem Ausweis, schwierig. Und jetzt seid ihr dran, erzählt uns gerne eure Geschichte. Was habt ihr im Urlaub erlebt, worüber ihr heute noch lachen müsst? Ruft uns an oder schickt uns eine WhatsApp-Sprachnachricht 0800 007 0076.

0: Guten Morgen zusammen, Max hier in der Radio Galaxy Morning Show. Und ja, wir haben euch gefragt, was ist euch im Urlaub schon mal Lustiges passiert? Und es kommen die ersten Geschichten rein. Eine davon von einem echten Reality-TV-Urgestein aus Unterfranken. Hubert Feller, bekannt aus dem Dschungelcamp, hat sich bei mir gemeldet. Und auch bei ihm ist im Urlaub nicht alles so gelaufen, wie es geplant war.
1: Hallo lieber Max, einmal war ich im August in Dubai und da kam aus der Leitung, wo ich mich abduschen wollte, kochendes Wasser. Ich habe mich verbrannt. Im Pool haben die damals Eiswürfeln reingeschmissen, um den auf 24 Grad runterzukühlen. Da habe ich gesagt, nee, das brauche ich nicht mehr. Wir haben so tolles Wetter hier in Bayern und in Deutschland. Was wollen wir mehr? Ich wünsche euch einen schönen Tag und liebe Grüße, euer Hupsi aus dem Dschungelcamp, Hubert Feller.
0: Danke dir, lieber Hubert, und auch ihr könnt uns eure Urlaubsgeschichten schicken. Egal, ob ein lustiger Fail, verrückte Begegnung oder einfach ein Moment, den ihr nie wieder vergessen werdet. Einfach per WhatsApp, Sprachnachricht oder per Anruf 0800 007 0076. Einen schönen Dienstagmorgen euch. Hier ist Radio Galaxy.

0: Es ist kurz vor 9:30 hier bei uns bei Radio Galaxy. Ja, es ist nochmal die Chance da, das Fenster aufzureißen, ein bisschen frische Luft reinzulassen, bevor es dann später wieder richtig warm wird. Wir liefern euch schon jetzt die besten aktuellen Hits zum Abkühlen gleich nach 9:30 mit Temper City Self-Aware, Jason Derulo und Newcastle mit in der Playlist und Clock Clock, die besten aktuellen Hits für euren Dienstagmorgen.
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15: Mit Matthias Löw. Frankreich, Spanien, Griechenland, die USA. Weltweit kämpfen Einsatzkräfte gegen verheerende Waldbrände. Damit bei uns erst gar kein Feuer ausbricht, starten heute wieder Präventionsmaßnahmen. Beobachtungsflüge heben ab. Der niederbayerische Regierungspräsident Rainer Haselbeck sagte im Interview bei uns:
16: Wir stellen fest, dass die Zahl der Flüge steigt. Das hat einfach damit zu tun, dass auch die Trockenzeiten und die gefährlichen Zeiten, was Waldbrände betrifft, zunehmen. Aber ich bin sehr froh, dass wir die Möglichkeit und dieses Instrument haben, das dazu geführt hat, dass wir bisher Gott sei Dank von verheerenden Waldbränden in Niederbayern verschont geblieben sind.
15: Heute und morgen sind insgesamt 4 Starts geplant, in Landshut, Eckenfelden, Straubing und Arnbruck.
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18: Auf der Anklagebank sitzt heute ein Mann aus Landshut. Er soll mehrere Monate mit Drogen gedealt haben. Beim Verkauf von Methamphetamin und Co. verdient er über 70.000 Euro, meint das Landgericht. Laut Anklage hat er sich außerdem eine Verfolgungsjagd mit der Polizei geliefert und ein Mietauto abgebrannt, um Spuren zu vernichten. Schon seit Ende Januar sitzt der Landshuter deswegen in Untersuchungshaft. Aus dem Landshuter Landgericht, Erich Schemmer.
1: Der Sport in der Region.
19: In Vilsbiburg basteln die Baskets fleißig am Kader für die neue Saison. Dabei setzt das Team vor allem auf eines: Kontinuität. 4 Spieler haben jetzt verlängert. Moritz Kraske, Mike Teisinger, Mathis Urbanke und Benjamin Heinrichs. Außerdem bleibt auch Trainer Jody Kreuzer den Baskets erhalten. Damit steht ein Drittel des alten Kaders auch in der neuen Spielzeit gemeinsam auf dem Parkett. Aus der Sportredaktion Emma Schmieder.
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15: Erleichterung bei Eltern, Freunden und Lehrern. Rund einen Monat nach der Messerattacke an einem Gymnasium in Schongau sind keine Verletzten mehr im Krankenhaus. Eine 13-Jährige hat die Klinik jetzt verlassen. Der Messerstecher sitzt in U-Haft. Gegen ihn wird wegen versuchten Mordes ermittelt und es gibt Hinweise auf ein extremistisches Motiv. Macht die Arbeit krank? Im vergangenen Jahr haben Berufstätige in Deutschland so viele Medikamente verschrieben bekommen wie noch nie. Am häufigsten wurden Mittel gegen Herz-Kreislauf-Probleme und Magen-Darm-Beschwerden verschrieben. Mit dabei sind aber auch Antidepressiva. Apple hat die Telegram-App vorübergehend aus seinem App-Store entfernt, denn in der App wurden Kinderpornos verbreitet. Mittlerweile hat Telegram die Inhalte gelöscht und den Nutzer gesperrt. Darum wird die App jetzt wieder angeboten. Soweit unser News-Update. Mehr gibt's auf der Website und in der App.
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20: Der Sommer küsst uns weiter. Heiße Küsse werden das heute. 37 Grad in der Spitze. Dementsprechend ab Spätnachmittag wieder ein hohes Gewitterrisiko. Morgen wird's dann nicht mehr ganz so heiß. 31 bis 34 Grad. Dazu Sonne und Wolken. Ab Nachmittag und gegen Abend, da können Gewitter aufziehen.
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20: Es ist noch ruhig. Ihr kommt gut durch.
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20: Blitzer habt ihr uns heute Morgen noch keine gemeldet. Wenn ihr irgendwo einen entdeckt, gerne durchklingeln oder eine WhatsApp schicken. Geht beides unter der 0800 14 15 800. Gute Fahrt!
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0: Wo sind die Reality-TV- und RTL-Fans unter euch? Max hier für euch bei Radio Galaxy. Ja, gute Nachrichten, denn die Verräter, die sind jetzt zurück.
1: Wenn ich euch jetzt an der Schulter berühre, dann seid ihr ein Verräter.
0: Naja, die neue Staffel gibt es ab sofort bei RTL Plus und ab dem 17. August dann auch im Free TV bei RTL. Ganz ehrlich, also ich habe die Sendung noch nie selbst gesehen, aber ich weiß, dass Lea aus der Redaktion ein Riesenfan davon ist. Ich finde, das Konzept klingt ja an sich schon spannend. Promis ziehen in ein Schloss und müssen herausfinden, wer heimlich zu den Verrätern gehört. Die versuchen natürlich, unerkannt zu bleiben und die anderen auszutricksen. Also so ein bisschen wie Werwolf, wie Taktik. Viel Taktik ist dabei, viel Misstrauen. Und die Frage, wem kann man hier eigentlich noch glauben? Mit dabei sind dieses Jahr unter anderem Kathi Hummels, Max Kruse und Gabriel Kelly. Mal schauen, wer am Ende den besseren Riecher hat.

0: Hier ist die Radio Galaxy Morning Show und das Netz schäumt gerade über wegen eines Duschgels.
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0: Ja, zugegeben, es ist nicht irgendein Duschgel. Es ist ein Duschgel von Pepsi Cola. Die US-Kosmetikmarke Glamla, die bringt jetzt gemeinsam mit Pepsi eine Körperpflegekollektion raus. Der Start, der ist erstmal in den USA und es gibt genau zwei Produkte. Ein Duschgel, das soll nach Wildkirsche und Cola riechen, und ein Körperpeeling mit Vanille-Pepsi-Duft. Keine Angst, ganz nach klebriger Limo soll sich das Ganze aber nicht auf der Haut anfühlen. In den Produkten stecken unter anderem Shea Butter und Niacinamid, soll die Haut pflegen. Besonders verrückt, die Entwicklung, die hat über 5 Jahre gedauert und angeblich wurden mehr als 3000 verschiedene Pepsi-Düfte getestet. Ja, die große Frage ist jetzt, würdet ihr morgens lieber nach Kirsch-Cola oder nach Vanille-Pepsi riechen?

0: Hier ist Radio Galaxy, die Morning Show. Es ist kurz vor 10 und Leute, ich bin schon gerade so ein bisschen neidisch. Die Marina hat sich nämlich gemeldet per WhatsApp 0800 007 0076. Sie ist gerade im Urlaub auf Mallorca.
1: Ich wollte nur liebe Grüße sagen. Es war wie jedes Jahr eine sehr schöne Urlaubswoche. Meine zweite Heimat, Pagera. Ich bin jetzt da zum 60. Mal gewesen. Also wahnsinnig schön und wieder mal Delfinfahrten. Echt ein Traum.
0: Ja, das klingt auf jeden Fall richtig nach Sommer. Viel Spaß dir auf jeden Fall noch im Urlaub und viele Grüße an alle da draußen.

0: die jetzt schon mitten im Urlaub stecken und natürlich auch an diejenigen, die noch in der Arbeit die Stellung halten. Wir haben für euch gleich Harry Styles in der Playlist. Glockenbach ist mit am Start und Shawn Mendes, die besten aktuellen Hits.
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3: Ich bin Angela Kress. Die Hitze bremst auch die Bahn aus und war ein Grund dafür, dass im Juli erneut nur etwas mehr als die Hälfte der Fernzüge ohne größere Verzögerungen am Ziel angekommen ist. Mit rund 53% blieb die Quote im Vergleich zum Juni damit unverändert. Nicht nur die Hitze, auch immer mehr Anlagenstörungen und viele Baustellen machen der Bahn zu schaffen. Die Diskussion um die Rentenreform reißt nicht ab und aus der Rentenkommission kommen Warnungen, einzelne Bausteine aufzuweichen. Der stellvertretende Vorsitzende sagte den Funke-Zeitungen, die Abschaffung der sogenannten Rente mit 63 müsse in dem Paket bleiben, sonst könne das ganze Haus der Reform zusammenstürzen. Die vorgeschlagenen Maßnahmen seien nur in einem ausgewogenen Paket langfristig finanzierbar. In Deutschland wurde im ersten Halbjahr weniger Energie verbraucht als im ersten Halbjahr 2025. Das hat die Arbeitsgemeinschaft Energiebilanzen hochgerechnet. Die Gründe: die Konjunktur schwächelt und Energie ist teuer. Katrin Müller berichtet.
4: Den hohen Ölpreis merkt man nicht nur beim Tanken. Deshalb wird, wo es geht, Energie gespart. Der Prognose zufolge sank der Verbrauch von Mineralöl im ersten Halbjahr um 8%. Bei leichtem Heizöl ging es sogar um mehr als ein Drittel nach unten. Zugelegt haben unter anderem die erneuerbaren Energien, vor allem durch ein starkes Plus bei der Windkraft. Der Löwenanteil von mehr als 75% entfällt aber weiter auf fossile Brennstoffe.
3: In mehreren Ländern in Europa und in den USA kämpfen Einsatzkräfte gerade gegen heftige Waldbrände. Und auch in Bayern ist es teilweise extrem trocken mit hoher Waldbrandgefahr. Der Deutsche Wetterdienst hat an mehreren Messstationen für heute die höchste Gefahrenstufe ausgerufen. Und zwar an den Stationen Schonungen-Meinberg, Lohr-Halsbach und Ostheim vor der Rhön.
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5: Sonne ohne Pause. Bis zu 37 Grad kriegen wir. Regnen wird's nicht. Morgen ähnlich, am Donnerstag dann wechselhaft.
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5: Schaut ganz entspannt aus.
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5: Die stehen in Tiefenbach Richtung Ast und auf der B15 auf Höhe Ergolding Richtung Altheim. Danke Paul, Sigi, Lea, Karl, Christoph und Gary fürs Bescheid geben. Wenn ihr noch was habt, dann schickt uns gerne eine WhatsApp ins Galaxy Studio 0800 14 15 800.
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absolut geile Film aus den 90ern feiert sein TV-Comeback. Hi, Lea hier für euch. Alle, die in den 90s und 2000ern aufgewachsen sind, erinnern sich sicherlich noch an diesen Film. Für mich wirklich absolut Kindheit. Clueless. Wer es nicht mehr ganz im Kopf hat, ging darum, die reiche Highschool-Schülerin Cher aus Beverly Hills liebt Shopping, Partys und Makeovers. Sie nimmt sich vor, die neue Mitschülerin von Kopf bis Fuß ein bisschen umzustylen. Nur blöd, dass dabei ihr eigenes Liebesleben plötzlich komplett durcheinander gerät. Und jetzt, nach mehr als 30 Jahren, kriegt Clueless eine Fortsetzung. Und zwar gleich eine ganze Serie. Richtig geil. Diesmal allerdings nicht mehr als Highschool-Queen, sondern als erfolgreiche Geschäftsfrau und Mama einer Teenager-Tochter. Das Beste, Alicia Silverstone, sie hat damals schon Cher gespielt, schlüpft wieder in die Kultrolle zurück. Die Dreharbeiten sollen nächstes Jahr starten. Ich bin auf jeden Fall mal gespannt, ob die Serie dann auch wieder so ein Hype mit Karo-Rücken und Mini-Rucksäcken auslöst wie damals. Und damit wünsche ich euch noch einen schönen Dienstag. Hier ist Radio Gang.

0: kurz vor 22:30, ihr seid bei Radio Galaxy. Der zweite Sommerferientag heute. Während manche schon am Balkon auf der Liege ihren Urlaub genießen, fragen sich andere gerade, wie sie 6 Wochen Programm für die Kinder organisieren sollen. Gar nicht so ohne, deswegen Respekt an der Stelle an alle Eltern und für euch zumindest ein bisschen Entspannung mit den besten aktuellen Hits. Richtig geiler Sommerhit gleich mit dabei von BTS mit Swim und davor noch eine richtig geile Nummer, durch TikTok komplett durch die Decke gegangen, Dracula von Tame Impala und Jenny, gleich hier für euch auf Radio Galaxy.
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14: Mit Matthias Löw. Geht's bald noch besser mit Bus und Bahn vorwärts? In Ostbayern könnte bald ein großer Verkehrsverbund entstehen. Verschiedene Landkreise prüfen jetzt eine Zusammenarbeit, unter anderem Dingolfing-Landau, Rottal-Inn, Regen und Deckendorf. Im Gespräch ist ein gemeinsam organisiertes Bus- und Bahnangebot. Bis Ende August soll ein Gutachten zeigen, ob der neue Verkehrsverbund Donauwald machbar ist. Danach fällt die Entscheidung.
15: Der Blick in die Regionen mit unseren Niederbayern-Reportern. 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
16: Etwas über einen Monat dauert es noch, dann heißt es wieder Rübe ab, die Zuckerrübenernte beginnt. Aber bei den Landwirten in der Region werden die Sorgenfalten größer. Hitze, Trockenheit und Krankheiten setzen den Pflanzen stark zu. Darum rechnet der Verband der Zuckerrübenanbauer mit einer schlechten Ernte. In Niederbayern werden Rüben unter anderem im Gäuboden sowie in den Landkreisen Dingolfing-Landau und Landshut angebaut. Aus der Nachrichtenredaktion Martina Lesser.
17: Niederbayern aktuell.
18: Was haben Uschi Glas, Django Asyl und Severin Freund gemeinsam? Sie sind gebürtige Niederbayern und Botschafter für die Region. Insgesamt 130 solcher Niederbayern-Botschafter gibt's. 4 kommen jetzt dazu. Das Niederbayern-Forum ernennt unter anderem das Musikerduo Tom und Basti und den Geschäftsführer der Brennerei Penninger zu Botschaftern. Sie alle werben für unsere Region als Wirtschafts- und Lebensraum. Aus der Niederbayern-Redaktion Daria Felsner.
17: Und jetzt maximal informiert über Deutschland und die Welt.
14: Reisen mit der Bahn bleibt eine Geduldsprobe, auch im Juli. Nur etwas mehr als die Hälfte der Fernzüge ist halbwegs pünktlich angekommen. Probleme haben der Bahn die Hitze und die Infrastruktur gemacht. Heute beraten die EU-Innenminister über den Schutz der europäischen Außengrenzen. Anlass ist die Migrationskrise in der spanischen Enklave. Bei dem Treffen geht es auch um die Frage, wie die EU künftig besser mit solchen Situationen umgehen kann. Hat er es diesmal übertrieben? Denn die Luft wird dünner für FIFA-Boss Infantino. Nach dem gescheiterten Investorendeal verschärft sich der Streit zwischen UEFA und FIFA. Die UEFA droht Infantino mit rechtlichen Schritten und fordert, alle Unterlagen zu diesem Projekt zu sichern. Soweit unser News-Update. Mehr gibt's auf der Website und in der App.
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19: Die Sonne gibt Gas, der Ventilator läuft, 31 bis 37 Grad sind's. Morgen bleibt's weiter heiß, am Donnerstag wieder mehr Wolken und teils Gewitter.
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19: Momentan nichts los.
13: Blitzer.
19: Die stehen in Tiefenbach Richtung Ast und auf der B15 Richtung Altheim auf Höhe Ergolding. Danke Paul, Gary, Sigi, Lea, Karl und Christoph fürs Bescheid geben. Wenn ihr noch was habt, schickt uns zum Beispiel eine WhatsApp ins Studio 0800 14 15 800.
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ist einfach viel zu heiß heute. Bis zu 39 Grad. Draußen fühlt sich's gefühlt an wie im Backofen. Einfach furchtbar. Es gibt sogar eine Wetterwarnung wegen extremer Hitze. Ich weiß nicht, wie es euch geht, aber da kann man doch gar nicht normal arbeiten, oder? Man kann sich einfach nicht konzentrieren. Deswegen hier mal ein kleiner Tipp für alle Chefs, die gerade zuhören. Wie wär's denn einfach mal mit hitzefrei heute? Oder zumindest eine Ladung Gratiseis. Wäre geil, oder? Also bitte, bitte, liebe Chefs, lasst uns heute alle ein bisschen früher nach Hause gehen. Und bis das klappt, gibt's wenigstens den passenden Soundtrack für diesen absoluten Hitzetag. Bibi Rexa hier für euch mit New Religion auf Radio Galaxy.

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0: Habt ihr schon alles eingepackt? Die Frage geht einen schon langsam auf die Nerven, oder? Egal ob Family, Freunde oder Kollegen, gefühlt jeder fragt danach. Falls das Kofferpacken heute noch bei euch ansteht, gibt's von uns die passende Playlist dazu mit den besten aktuellen Hits. Richtig viel Sommer liefern uns Shakira und Burner Boy gleich mit Die Die. Und davor positive Vibes kommen von Holly Humberstone mit To Love Somebody. Das alles gibt's in ein paar Minuten hier für euch auf Radio Galaxy.
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3: Mit Matthias Löw. Ganz viele Jugendliche starten bald in einen neuen Lebensabschnitt. Sie beginnen mit einer Lehre. Wer bis jetzt noch keinen Ausbildungsplatz gefunden hat, muss keine Panik schieben. Andreas Mayer von der IHK Niederbayern.
4: Viele Unternehmen haben noch freie Ausbildungsplätze und suchen noch Bewerbern. Denn der 1. September ist schon längst keine Deadline mehr. Viele Unternehmen sind flexibel und ermöglichen einen Ausbildungsbeginn auch nach diesem klassischen Startdatum.
3: Einen Überblick über freie Stellen gibt's zum Beispiel auf den Internetseiten von

0: IHK und Handwerkskammer.
1: Der Blick in die Regionen mit unseren Niederbayern-Reportern. Landkreis Dingolfing-Landau, aktuell.
2: Ihm hat das Essen halt einfach nicht geschmeckt. Darum beschwert sich ein junger Mann auf dem Heidelfinger Volksfest bei einem Standbetreiber. Der reagiert darauf ziemlich extrem. Zusammen mit seinen Söhnen verfolgt er den Kunden, dann gibt er Schläge und Tritte für den 18-Jährigen. Jetzt ermittelt die Polizei Landau wegen gefährlicher Körperverletzung. Aus Heidelfing, Michaela Gröber.
1: Neues aus der Region.
3: Wer liebt den Nervenkitzel? Der Flughafen München versteigert wieder vergessene Fundstücke. Im Angebot sind zum Beispiel ein Außenbordmotor oder Überraschungskoffer. Wer mitsteigern will, kurz hinter der Grenze zum Landkreis Landshut kommen die Sachen unter den Hammer. Auf dem Volksfestplatz in Dorfen. Aus der Nachrichtenredaktion Holger Bier.
1: Und jetzt maximal informiert über Deutschland und die Welt.
0: Reisen mit der Bahn bleibt eine Geduldsprobe, auch im Juli. Nur etwas mehr als die Hälfte der Fernzüge ist halbwegs pünktlich angekommen. Probleme haben der Bahn die Hitze und die Infrastruktur gemacht. Heute beraten die EU-Innenminister über den Schutz der europäischen Außengrenzen. Anlass ist die Migrationskrise in der spanischen Enklave. Bei dem Treffen geht es auch um die Frage, wie die EU künftig besser mit solchen Situationen umgehen kann. Hat er es diesmal übertrieben? Denn die Luft wird dünner für FIFA-Boss Infantino. Nach dem gescheiterten Investorendeal verschärft sich der Streit zwischen UEFA und FIFA. Die UEFA droht Infantino mit rechtlichen Schritten und fordert, alle Unterlagen zu diesem Projekt zu sichern. Soweit unser News-Update. Mehr gibt's auf der Website und in der App.
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5: Sonne ohne Pause. Bis zu 37 Grad kriegen wir. Regnen wird's nicht. Morgen ähnlich, am Donnerstag dann wechselhaft.
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5: Schaut ganz entspannt aus.
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5: Blitzer. Die stehen in Tiefenbach Richtung Ast und auf der B15 Richtung Altheim auf Höhe Ergolding. Vielen Dank fürs Melden an Paul, Gerry, Sigi, Lea, Karl und Christoph. Wenn ihr noch was habt, dann meldet euch gern mit einer WhatsApp 0800 14 15 800. Gute Fahrt!
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0: I'm high. Mathe lernen mit Shirin David. Diese Lehrerin geht gerade viral.
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0: Hallo, Lea hier für euch. Mathe ist ja absolutes Hassfach bei vielen Schülern. Deswegen hat sich Lehrerin Melanie Wogrin aus Unterfranken was ganz Besonderes ausgedacht. Damit Mathe lebendiger und verständlicher wird, arbeitet sie mit Mathe-Songs. Aktuelle Trendsongs wie Bauch, Beine, Po von Shirin David textet sie einfach um und erklärt darin mathematische Regeln. Das Ganze klingt dann ungefähr so.

Richtig geil. Ich glaube, so würde sogar mir Mathe Spaß machen. Wer mehr davon will und in den Sommerferien vielleicht ein paar Grundlagen auffrischen will, der kann gerne mal auf Mellys Website Mathe mit Melli vorbeischauen. Und damit schönen Dienstag euch noch. 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

0: Ihr seid bei Radio Galaxy. Es ist einfach viel zu heiß, deswegen...
1: Stay hydrated, bitches.
0: Jetzt schnell noch ein kühles Getränk holen, euch damit eindecken. Und um die Musik kümmere ich mich mit den besten aktuellen Hits. The Bowser mit Magnetic gleich mit dabei. Ist so ein richtig erfrischender Beat. Perfekt für die Hitze. Gleich hier für euch bei Radio Galaxy.
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9: Mit Matthias Löw. Es geht ganz schnell. Plötzlich läuft ein Tier ins Auto. Wildunfälle passieren gerade jeden Tag bei uns in Niederbayern. Und fast täglich werden solche Unfälle zu spät gemeldet. Ramona Fähringer vom Bayerischen Jagdverband.
10: Idealerweise ist es tatsächlich, wenn man die Unfallstelle absichert und dann unmittelbar die Polizei informiert. Ne? Es geht einfach auch um Tierschutz, dass wenn Tiere, die nicht sofort tot sind, dann von uns Jägern möglichst zeitnah nachgesucht werden können.
9: Wer einen Wildunfall zu spät bei der Polizei meldet, riskiert eine hohe Strafe. Bis zu 5.000 Euro Bußgeld sind möglich.
11: Der Blick in die Regionen mit unseren Niederbayern-Reportern. Forschung in Niederbayern.
12: Wie wichtig Wasser ist, erleben wir in diesem Sommer alle. Darum will auch BMW Landshut Wasser sparen. Hier im Werk läuft ein neues Recyclingprojekt an. Eine Pilotanlage soll helfen, Wasser aus der Produktion aufzubereiten und wiederzuverwenden. Damit wollen Forscher und BMW weniger Frischwasser verbrauchen und die Produktion nachhaltiger machen. Aus dem Landshuter BMW-Werk Petra Jakobs.
13: Stadt Simbach am Inn. Aktuell.
14: Nur einen Moment passt eine Autofahrerin nicht auf. Die Folgen sind übel. Sie übersieht einen E-Bike-Fahrer, der mit voller Wucht gegen das Auto knallt. Die Heckscheibe geht kaputt und der Mann schneidet sich schwer. Es besteht Lebensgefahr, aber Notarzt und Rettungsteams können den Blutschwall stoppen und den E-Bike-Fahrer so retten. Aus Simbach am Inn, Daria Felsner.
13: Und jetzt maximal informiert über Deutschland und die Welt.
9: Die Bundesregierung bereitet die Wiedereinführung eines Zivildienstes vor. Dafür sind schon Verbände und Organisationen nach ihren Kapazitäten befragt worden. Nach der Sommerpause sollen die Pläne offiziell präsentiert werden. Nach dem Anschlag auf den CSD in Berlin trifft sich heute der Innenausschuss des Bundestags zu einer Sondersitzung. Innenminister Dobrindt informiert die Abgeordneten über den Stand der Ermittlungen. In der Koalition werden die Rufe nach schärferen Gesetzen lauter. Das Niedrigwasser in den Flüssen macht nicht nur uns in Deutschland zu schaffen. In Ungarn wäre fast ein Atomkraftwerk abgeschaltet worden, weil die Donau so niedrig ist. Am Ende ging es nur um 1,5 Zentimeter. Soweit unser News-Update. Mehr gibt's auf der Website und in der App.
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15: Die Sonne gibt Gas, der Ventilator läuft, 31 bis 37 Grad sind's. Morgen bleibt's weiter heiß, am Donnerstag wieder mehr Wolken und teils Gewitter.
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15: Momentan nichts los.
8: Blitzer.
15: Da ist was los auf der B299 bei Vilsbiburg. Geblitzt werdet ihr da zwischen dem Schwimmbad und dem Kreisverkehr in der 70er-Zone und auf der B15 Richtung Altheim auf Höhe Ergolding. Vielen Dank Ingrid, Sigi, Lea, Karl und Christoph fürs Bescheid geben. Ihr habt noch was? Dann eine WhatsApp ins Galaxy-Studio schicken. 0800 14 15 800. Gute Fahrt!
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Das Netz schäumt gerade über, im wahrsten Sinne des Wortes. Dieses Duschgel sorgt gerade für ordentlich Gesprächsstoff. Hi, Lea hier für euch. Zugegeben, es ist nicht irgendein Duschgel, es ist ein Duschgel von Pepsi-Cola. Ja, richtig gehört. Die US-Kosmetikmarke Glamlight bringt gemeinsam mit Pepsi eine Körperpflege-Collection raus. Start ist zwar erstmal in den USA geplant, soll dann aber auch zu uns rüber nach Deutschland schwappen. Es gibt zwei Produkte, ein Duschgel, das nach Wildkirsche und Cola riechen soll und ein Körperpeeling, das, Überraschung, nach Pepsi und Vanille riecht. Ganz nach klebriger Limo soll sich das Ganze auf der Haut dann aber natürlich nicht anfühlen. In den Produkten steckt unter anderem Shea-Butter, die die Haut dann richtig pflegen soll. Besonders crazy, die Entwicklung hat wohl ganze 5 Jahre gedauert. Angeblich wurden mehr als 3000 verschiedene Pepsi-Düfte getestet. Kann ich gar nicht verstehen, weil, ich meine, Pepsi riecht ja wie Pepsi, gell? Aber ehrlich gesagt, ob ich jetzt wirklich nach Pepsi riechen will? Ich bin mir da irgendwie nicht so sicher. Vor allem die Wespen, die lassen einen doch dann gar nicht mehr in Ruhe, oder?

0: Kurz vor 12, ihr seid bei Radio Galaxy. Grüße an alle fleißigen Studenten unter euch, die aktuell noch an den letzten Abgaben und Hausarbeiten sitzen. Ich liefere euch eine Ladung Power zum Durchhalten. Nach den News gibt's richtig Power von Kato mit Turn the Lights Off. In ein paar Minuten hier für euch auf Radio Galaxy.
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13: Mit Matthias Löw. Geht's bald noch besser mit Bus und Bahn vorwärts? In Ostbayern könnte bald ein großer Verkehrsverbund entstehen. Verschiedene Landkreise prüfen jetzt eine Zusammenarbeit, unter anderem Dingolfing-Landau, Rottal-Inn, Regen und Deckendorf. Im Gespräch ist ein gemeinsam organisiertes Bus- und Bahnangebot. Bis Ende August soll ein Gutachten zeigen, ob der neue Verkehrsverbund Donauwald machbar ist. Danach fällt die Entscheidung.
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0: Unseren Niederbayern-Reportern. Stadt Landau aktuell.
1: Der Anruf wirkt überzeugend und echt. Darum wittert ein Landauer auch keine Gefahr. Er bekommt einen Anruf, angeblich von einem Mitarbeiter seiner Bank. Weil auf dem Display die passende Nummer zu sehen ist, ändert der 26-Jährige wie aufgefordert die Daten seines Online-Kontos. Am Ende bucht der Betrüger viele tausend Euro ab. Die Polizei warnt, niemals persönliche Zugangsdaten am Telefon weitergeben. Aus Landau, Tabea Mann.
0: Stadt Landshut. Aktuell.
2: Perfektes Badewetter und ein beliebter Badesee ist gesperrt. Schuld ist der heftige Sturm vom Freitag. Wegen der Aufräumarbeiten ist das Naherholungsgebiet Gretelmühle weiter nicht zugänglich, bis mindestens morgen. Dafür sind aber der Hofgarten und fast alle Friedhöfe wieder geöffnet. Aus Landshut, Martina Lesser.
0: Und jetzt maximal informiert über Deutschland und die Welt.
3: Die Bundesregierung bereitet die Wiedereinführung eines Zivildienstes vor. Dafür sind schon Verbände und Organisationen nach ihren Kapazitäten befragt worden. Nach der Sommerpause sollen die Pläne offiziell präsentiert werden. Nach dem Anschlag auf den CSD in Berlin trifft sich heute der Innenausschuss des Bundestags zu einer Sondersitzung. Innenminister Dobrindt informiert die Abgeordneten über den Stand der Ermittlungen. In der Koalition werden die Rufe nach schärferen Gesetzen lauter. Das Niedrigwasser in den Flüssen macht nicht nur uns in Deutschland zu schaffen. In Ungarn wäre fast ein Atomkraftwerk abgeschaltet worden, weil die Donau so niedrig ist. Am Ende ging es nur um 1,5 Zentimeter. Soweit unser News-Update. Mehr gibt's auf der Website und in der App.
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5: Sonne ohne Pause. Bis zu 37 Grad kriegen wir. Regnen wird's nicht. Morgen ähnlich, am Donnerstag dann wechselhaft.
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5: Schaut ganz entspannt aus.
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5: Die stehen auf der B15 Richtung Altheim auf Höhe Ergolding und auf der B299 bei Vilsbiburg zwischen dem Schwimmbad und dem Kreisverkehr in der 70er-Zone. Vielen Dank Sigi, Lea, Karl, Christoph, Ingrid und Tobi fürs Bescheid geben. Wenn ihr noch was habt, dann schickt uns eine WhatsApp 0800 14 15 800. Gute Fahrt!
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0: Heute gibt es offiziell einen Grund zum Anstoßen, denn heute ist Tag des Champagners. Hi, Lea hier für euch. Und wenn es um Champagner geht, gibt es in Deutschland eigentlich nur eine wahre Expertin, Claudia Obert. Für sie ist Champagner nämlich nicht einfach nur ein Getränk, sondern einfach ein kompletter Lifestyle.
1: Champagner ist nun wirklich kein Luxus. Diese französische Limonade ist Grundnahrungsmittel.
0: Ich lieb's, würde ich genauso unterstreichen. Deshalb gönnen wir uns heute spätestens nach Feierabend einfach alle ein Gläschen. Und geilen Sound zum Anstoßen, den gibt's von mir mit den besten aktuellen Hits. Und Fever Dream, jetzt hier für euch von Alex Warren auf Radio Galaxy.

0: 1, ihr seid bei Radio Galaxy. Wusstet ihr eigentlich, dass Olivia Rodrigo auch Schauspielerin ist? Hat sogar schon in einigen Filmen und Serien mitgespielt, zum Beispiel auch in der Serie High School Musical. Da hat sie sogar auch ein paar Songs dazu geliefert, hat dann aber doch beschlossen, sich erstmal auf die Musikkarriere zu fokussieren. Absolut richtige Entscheidung. Sie landet nämlich einen Mega-Erfolg nach dem anderen. Aktuell auch wieder bei uns in den Charts mit Drop Dead. Ist ein mega geiler Song. Aktuell wirklich einer meiner Lieblingsnummern bei uns in der Playlist. Und den gibt's in ein paar Minuten hier für euch auf Radio Galaxy.
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16: Mit Lisa Grubwinkler. Tausende Jugendliche starten bald in einen ganz neuen Lebensabschnitt. Sie beginnen mit einer Lehre. Wer bis jetzt noch keinen Ausbildungsplatz gefunden hat, muss keine Panik schieben. Andreas Meyer von der IHK Niederbayern.
17: Viele Unternehmen haben noch freie Ausbildungsplätze und suchen noch Bewerbern. Denn der 1. September ist schon längst keine Deadline mehr. Viele Unternehmen sind flexibel und ermöglichen einen Ausbildungsbeginn auch nach diesem klassischen Startdatum.
16: Ein Überblick zu allen freien Stellen gibt's zum Beispiel auf den Internetseiten von IHK und Handwerkskammer.
18: Der Blick in die Regionen mit unseren Niederbayern-Reportern. Die Wirtschaft in der Region.
19: Heile Welt. Das Landesamt für Statistik veröffentlicht heute Zahlen zum regionalen Wirtschaftswachstum für das Jahr 2024. Damals steigt in Niederbayern das Bruttoinlandsprodukt um knapp 1% an. Am höchsten ist die wirtschaftliche Leistung in den kreisfreien Städten Landshut, Straubing, Passau sowie dem Kreis Dingolfing-Landau. Die Landkreise Landshut, Rottal-Inn und Deckendorf liegen im Mittelfeld, während Straubing-Bogen eher abgehängt wird. Aus der Wirtschaftsredaktion Tabea Mann.
18: Neues aus der Region.
20: Wer liebt den Nervenkitzel? Der Flughafen München versteigert wieder vergessene Fundstücke. Im Angebot sind zum Beispiel ein Außenbordmotor oder Überraschungskoffer. Wer mitsteigern will, kurz hinter der Grenze zum Landkreis Landshut kommen die Sachen unter den Hammer. Auf dem Volksfestplatz in Dorfen. Aus der Nachrichtenredaktion, Holger Bier.
18: Und jetzt maximal informiert über Deutschland und die Welt.
16: Seit Tagen wird zur geplanten Rentenreform diskutiert. Die soll unter anderem die abschlagsfreie Rente nach 45 Beitragsjahren abschaffen. Mehrere Ministerpräsidenten stellen sich quer und stoßen damit bei Unionsfraktionschef Frey auf Unverständnis. Er meint, bei der Reform gibt es keinen Verhandlungsspielraum. Vom politischen Berlin geht's ins Touristische. Eines der bekanntesten Luxushotels der Stadt soll verkauft werden, das Adlon. 280 Millionen Euro wird die Immobilie wohl mindestens kosten. Und wir schauen noch nach Griechenland. Hier herrscht Panik im Urlaubsparadies. Vor der Küste der griechischen Insel Simi suchen Einsatzkräfte einen vermissten deutschen Segler. Der Mann war mit einer Gruppe unterwegs und ist nach einer Abkühlung im Meer nicht mehr aufs Boot zurückgekommen. Soweit unser News-Update. Mehr gibt's auf unserer Website und in der App.
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21: Die Sonne gibt Gas, der Ventilator läuft. 31 bis 37 Grad sind's. Morgen bleibt's weiter heiß. Am Donnerstag wieder mehr Wolken und teils Gewitter.
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21: Gerade keine Meldungen. Ihr kommt gut durch.
15: Blitzer.
21: Da ist was los auf der B299 bei Vilsbiburg. Geblitzt werdet ihr da zwischen dem Schwimmbad und dem Kreisverkehr in der 70er-Zone und auf der B15 Richtung Altheim auf Höhe Ergolding. Vielen Dank Ingrid, Sigi, Lea, Karl und Christoph fürs Bescheid geben. Ihr habt noch was? Dann eine WhatsApp ins Galaxy-Studio schicken. 0800 14 15 800. Gute Fahrt!
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2: Mit Lisa Grubwinkler. Es geht ganz schnell, plötzlich läuft ein Tier ins Auto. Wildunfälle passieren gerade jeden Tag in Niederbayern und fast täglich werden solche Unfälle zu spät gemeldet. Ramona Fähringer vom Bayerischen Jagdverband sagt dazu:
3: Idealerweise ist es tatsächlich, wenn man die Unfallstelle absichert und dann unmittelbar die Polizei informiert. Ne? Es geht einfach auch um Tierschutz, dass wenn Tiere, die nicht sofort tot sind, dann von uns Jägern möglichst zeitnah nachgesucht werden können.
2: Wer einen Wildunfall zu spät bei der Polizei meldet, riskiert eine hohe Strafe. Bis zu 5.000 Euro Bußgeld sind möglich.
4: Der Blick in die Regionen mit unseren Niederbayern-Reportern. Region Landshut aktuell.
5: Seit fast 10 Jahren gibt es schon den Wir-Wunder-Spendenmarathon der Sparkasse. Über 2 Millionen Euro sind seitdem für gemeinnützige Projekte aus der Region gesammelt worden. Jetzt kommen nochmal 50.000 Euro dazu. Vor kurzem endet die neueste Spendenaktion. Von dem gesammelten Geld profitieren unter anderem der Schwimmclub 53, die Schulgenossenschaft Landshut und der TSV Landshut-Aulow. Aus Landshut Tamara Neuberger.
4: Landkreis Dingolfing-Landau, aktuell.
6: In Sachen ÖPNV schaut's hier oft mau aus. Beim Radwegnetz lässt sich der Landkreis aber nicht lumpen. Gestern wird es wieder erweitert. Mit der offiziellen Eröffnung der Radstrecke zwischen Zehlfing und Exing. 2,6 Kilometer ist der Weg lang und mit 850.000 Euro Kosten günstiger als gedacht. 75%

0: der Kosten übernimmt der Freistaat Bayern. Aus Exing, Emma Schmieder.
1: Und jetzt maximal informiert über Deutschland und die Welt.
2: Seit Tagen wird zur geplanten Rentenreform diskutiert. Die soll unter anderem die abschlagsfreie Rente nach 45 Beitragsjahren abschaffen. Mehrere Ministerpräsidenten stellen sich quer und stoßen damit bei Unionsfraktionschef Frey auf Unverständnis. Er meint, bei der Reform gibt es keinen Verhandlungsspielraum. Vom politischen Berlin geht's ins touristische. Eines der bekanntesten Luxushotels der Stadt soll verkauft werden, das Adlon. 280 Millionen Euro wird die Immobilie wohl mindestens kosten. Und wir schauen noch nach Griechenland. Hier herrscht Panik im Urlaubsparadies. Vor der Küste der griechischen Insel Simi suchen Einsatzkräfte einen vermissten deutschen Segler. Der Mann war mit einer Gruppe unterwegs und ist nach einer Abkühlung im Meer nicht mehr aufs Boot zurückgekommen. Soweit unser News-Update. Mehr gibt's auf unserer Website und in der App.
3: 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So sieht's heute aus.
4: Sonne ohne Pause. Bis zu 37 Grad kriegen wir. Regnen wird's nicht. Morgen ähnlich, am Donnerstag dann wechselhaft.
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4: Normaler Verkehr soweit. Keine Meldungen aktuell.
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4: Die stehen auf der B15 Richtung Altheim auf Höhe Ergolding und auf der B299 bei Vilsbiburg zwischen dem Schwimmbad und dem Kreisverkehr in der 70er-Zone. Vielen Dank Sigi, Lea, Karl, Christoph, Ingrid und Tobi fürs Bescheid geben. Wenn ihr noch was habt, dann schickt uns eine WhatsApp 0800 14 15 800. Gute Fahrt!
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schönen Nachmittag wünsche ich euch. Ihr hört Radio Galaxy um kurz nach eins mit Moritz und gemeinsam schippern wir noch so ein bisschen durch diesen Dienstagnachmittag. Das geht natürlich am besten mit den besten aktuellen Hits. Bibi Rexha ist jetzt für euch in der Playlist mit New Religion. Da hat sie die alte Bassline von so einem Kult-Party-Hit genommen und einfach nochmal wiederverwendet. Oben drüber gesungen und rausgekommen ist dieses fresche Update, quasi 2.0, gibt sie jetzt für euch auf die Ohren hier auf Radio Galaxy. Das sind die besten aktuellen Hits.

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0: kurz vor 2 haben wir es, ihr hört Radio Galaxy und das natürlich auch über unsere Galaxy App. Gerne kostenlos auf euer Handy laden, dann seid ihr auch unterwegs gut versorgt mit den besten aktuellen Hits. Starten wir gleich wieder durch mit unserem Liebling Harry Styles' American Girls für uns in der Playlist. Außerdem ganz, ganz frisch mit dazugekommen ist dann der hier, Need Your Love von One Republic. Damit haben sie sich zurückgemeldet, gibt's auch gleich für euch auf die Ohren hier auf Radio Galaxy.
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13: Mit Lisa Grubwinkler. Geht's bald besser mit Bus und Bahn vorwärts? In Ostbayern könnte bald ein großer Verkehrsverbund entstehen. Verschiedene Landkreise prüfen eine Zusammenarbeit. Unter anderem den Golfing-Landau, Rottal-Inn, Regen und Deggendorf. Im Gespräch ist ein gemeinsam organisiertes Bus- und Bahnangebot. Bis Ende August soll ein Gutachten zeigen, ob der neue Verkehrsverbund Donauwald machbar ist. Danach fällt die Entscheidung.
14: Der Blick in die Regionen mit unseren Niederbayern-Reportern. Stadt Simbach am Inn, aktuell.
15: Nur einen Moment passt eine Autofahrerin nicht auf. Die Folgen sind übel. Sie übersieht einen E-Bike-Fahrer, der mit voller Wucht gegen das Auto knallt. Die Heckscheibe geht kaputt und der Mann schneidet sich schwer. Es besteht Lebensgefahr, aber Notarzt und Rettungsteams können den Blutschwall stoppen und den E-Bike-Fahrer so retten. Aus Simbach am Inn, Daria Felsner.
14: Stadt Landshut, aktuell.
16: Perfektes Badewetter und ein beliebter Badesee ist gesperrt. Schuld ist der heftige Sturm vom Freitag. Wegen der Aufräumarbeiten ist das Naherholungsgebiet Gretelmühle weiter nicht zugänglich bis mindestens morgen. Dafür sind aber der Hofgarten und fast alle Friedhöfe wieder geöffnet. Aus Landshut, Martina Lesser.
14: Und jetzt maximal informiert über Deutschland und die Welt.
13: Geht's jetzt den Raffinerien an den Kragen? Das Bundeskartellamt ermittelt wegen der hohen Spritpreise. Weil Diesel und Benzin schneller teurer werden als Rohöl, müssen die Raffineriebetreiber erklären, wie das sein kann. Gleichzeitig zeigt eine aktuelle Auswertung, dass wir Bayern deutschlandweit noch am günstigsten tanken. Wegen der hohen Spritpreise steigen viele auch auf den Zug um. Im Juli kommen im Regionalverkehr fast 90% aller Züge pünktlich an. Im Fernverkehr sind es rund 50%. Das meldet die Deutsche Bahn. In der Toskana bebt die Erde. Vor allem die Stadt Pisa ist erschüttert worden. Mehrere Menschen aus dem Stadtgebiet und den naheliegenden Gemeinden rennen vor Angst auf die Straßen. Verletzt worden ist vorerst niemand. Auch der schiefe Turm von Pisa bleibt standhaft. Soweit unser News-Update. Mehr gibt's in der App und auf der Website.
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0: Die Sonne gibt Gas, der Ventilator läuft, 31 bis 37 Grad sind's. Morgen bleibt's weiter heiß, am Donnerstag wieder mehr Wolken und teils Gewitter.
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0: Gerade keine Meldungen, ihr kommt gut durch.
12: Blitzer.
0: Da ist was los auf der B299 bei Vilsbiburg. Geblitzt werdet ihr da zwischen dem Schwimmbad und dem Kreisverkehr in der 70er-Zone und auf der B15 Richtung Altheim auf Höhe Ergolding. Vielen Dank Ingrid, Sigi, Lea, Karl und Christoph fürs Bescheid geben. Ihr habt noch was? Dann eine WhatsApp ins Galaxy Studio schicken. 0800 14 15 800. Gute Fahrt!
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Bayern schmilzt dahin. Über 30 Grad haben wir draußen und deshalb habe ich für euch mal nach einer leckeren Abkühlung gesucht. Und Leute, ich sag's euch, das ist wirklich der Hammer. Hi, der Moritz hier und habt ihr schon mal von Frozen Yogurt Bites gehört? Die sind gerade voll angesagt und gehen relativ einfach. Ihr braucht eine klassische Eiswürfelform. Da rein zermatscht ihr dann zum Beispiel Blaubeeren oder Himbeeren und obendrauf kommt dann so eine Schicht Joghurt. Und dann noch eine Schicht geschmolzene Schoki. Das Ganze kommt dann ab ins Gefrierfach und dann könnt ihr diese kalte Süßigkeit genießen, während ihr schön im Schatten chillt. Das ganze Rezept zum Nachlesen, das findet ihr jetzt auch bei uns auf der Homepage auf radiogalaxy.de. 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

0: Es ist kurz vor zwei an diesem Dienstagnachmittag. Ihr hört Radio Galaxy mit den besten aktuellen Hits. Und gleich sind Tame Impala und Jenny zusammen in der Playlist mit Dracula. Dieser Remix, der kommt ja richtig gut bei euch an, vor allem auch auf Social Media. Deshalb ist er bei uns reingekommen in die Playlist. Außerdem Mr. Know-It-All, die Hammernummer von Teddy Swims für euch am Start. Ganz entspannte Mucke, damit kommen wir dann gut durch unseren Nachmittag. Gleich hier auf Radio Galaxy.
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17: Mit Lisa Grubwinkler. Tausende Jugendliche starten bald in einen ganz neuen Lebensabschnitt. Sie beginnen mit einer Lehre. Wer bis jetzt noch keinen Ausbildungsplatz gefunden hat, muss keine Panik schieben. Andreas Meyer von der IHK Niederbayern.
18: Viele Unternehmen haben noch freie Ausbildungsplätze und suchen noch Bewerbern. Denn der 1. September ist schon längst keine Deadline mehr. Viele Unternehmen sind flexibel und ermöglichen einen Ausbildungsbeginn auch nach diesem klassischen Startdatum.
17: Ein Überblick zu allen freien Stellen gibt's zum Beispiel auf den Internetseiten von IHK und Handwerkskammer.
19: Der Blick in die Regionen mit unseren Niederbayern-Reportern. Stadt Landau aktuell.
20: Der Anruf wirkt überzeugend und echt. Darum wittert ein Landauer auch keine Gefahr. Er bekommt einen Anruf, angeblich von einem Mitarbeiter seiner Bank. Weil auf dem Display die passende Nummer zu sehen ist, ändert der 26-Jährige wie aufgefordert die Daten seines Online-Kontos. Am Ende bucht der Betrüger viele tausend Euro ab. Die Polizei warnt, niemals persönliche Zugangsdaten am Telefon weitergeben. Aus Landau, Tabea Mann.
19: Region Flughafen aktuell.
21: Mit den Sommerferien beginnt hier die stressigste Zeit des Jahres. Ob trotzdem eine Minute zum Feiern bleibt? Der Airport im Erdinger Moos ist nämlich ausgezeichnet worden als erster deutscher Level 1 Flughafen für Barrierefreiheit. Trotz Lorbeeren will der Airport

0: weiter an sich arbeiten und strebt aktuell Barrierefreiheitslevel 2 an. Aus München, Johannes Stettner.
1: Und jetzt maximal informiert über Deutschland und die Welt.
2: Geht's jetzt den Raffinerien an den Kragen? Das Bundeskartellamt ermittelt wegen der hohen Spritpreise. Weil Diesel und Benzin schneller teurer werden als Rohöl, müssen die Raffineriebetreiber erklären, wie das sein kann. Gleichzeitig zeigt eine aktuelle Auswertung, dass wir Bayern deutschlandweit noch am günstigsten tanken. Wegen der hohen Spritpreise steigen viele auch auf den Zug um. Im Juli kommen im Regionalverkehr fast 90% aller Züge pünktlich an. Im Fernverkehr sind es rund 50%. Das meldet die Deutsche Bahn. In der Toskana bebt die Erde. Vor allem die Stadt Pisa ist erschüttert worden. Mehrere Menschen aus dem Stadtgebiet und den naheliegenden Gemeinden rennen vor Angst auf die Straßen. Verletzt worden ist vorerst niemand. Auch der schiefe Turm von Pisa bleibt standhaft. Soweit unser News-Update. Mehr gibt's in der App und auf der Website.
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4: Haken hinter Hochsommer. 34 bis 37 Grad. Morgen dann ähnlich. Aber die Sonne ist nicht mehr allein am Himmel. Ein paar Wolken ziehen immer mal durch. Und am Nachmittag und am Abend können die dann auch mal Unwetter dabei haben.
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4: Gut schaut's aus auf den Straßen. Ihr kommt gut durch.
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4: Auf der B15 auf Höhe Ergolding Richtung Altheim steht einer. In Wart in der Milchstraße und in Menkhofen in der Hauptstraße. Mehr entdeckt? WhatsApp an die 0800 14 15 800.
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Schönen Dienstagnachmittag wünsche ich euch, Moritz, hier auf Radio Galaxy. Und Grüße gehen raus an alle, die gerade im Büro sitzen. Da wünscht ihr euch vor allem eins, nur ein bisschen Frieden und auch Ruhe. Das hat eine neue YouGov-Studie im Auftrag von Logitech ergeben. 95% der Befragten nennen hier eine ruhige Arbeitsumgebung sehr oder eher wichtig. Und am meisten stören dabei die lieben Kolleginnen und Kollegen. Ist ja klar, ne? Wenn sich die zwei dann wieder im Gang unterhalten über die neuen Hochbeet-Trends, dann stört es halt einfach bei der Arbeit. Kleiner Spaß, könnt ihr machen, geht dafür vielleicht ins Besprechungszimmer. Aber Leute, jetzt ist ja auch Urlaubszeit, ne? Da ist ja vielleicht gerade ein bisschen weniger los bei euch im Büro. Dann könnt ihr wenigstens jetzt ein bisschen durchschnaufen und wir haben den passenden Soundtrack für euch in der Radio Galaxy Playlist. Das ist jetzt Teddy Swims mit Mr. Know It All. 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

0: Mathe, das war ein sehr verhasstes Schulfach. Ne? Ich habe es auch nicht so richtig geliebt, musste dann aber ordentlich büffeln und dann gerade im Abi habe ich echt gute Noten hingelegt, muss ich sagen. Aber klar, ich verstehe den Hass voll und ganz. Jetzt gibt's aber in Bayern einen Lehrer, der hat eine ganz neue Methode am Start, wie man sich die ein oder andere mathematische Formel besser merken kann. Und es wird dabei auch musikalisch. Mehr dazu verrate ich euch in der Viertelstunde hier auf Radio Galaxy und wir starten gleich wieder durch mit dem besten aktuellen Hits. Holly Humberstone bei uns in der Playlist mit To Love Somebody. Damit ihr mir noch gut durch den Dienstagnachmittag kommt, gibt's gleich für euch um kurz nach 2:30.
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15: Mit Lisa Grubwinkler. Niederbayern fliegt aus, in den Sommerferien geht's für viele in den Urlaub. Zurück bleiben unter anderem Patienten in den Kliniken, die auf unsere Hilfe angewiesen sind. Stichwort Blutspende. Wie es aktuell um die Blutversorgung bei uns steht, erklärt Patrick Nuhe vom Blutspendedienst des BRK.
16: Wir haben eine bayernweite Versorgungslogistik. Wer in Niederbayern Blut spendet, kann damit auch jemanden in Schwaben oder Franken oder Oberbayern das Leben retten. Im Moment können wir in Niederbayern gut versorgen. Das gilt für den gesamten Freistaat. Das liegt daran, dass die Leute sehr fleißig auch trotz der hohen Temperaturen zur Blutspende kommen. Wichtig ist eben zu wissen, damit das so bleibt, müssen weiterhin unsere Termine hoch ausgelastet werden.
15: Eine Blutspende kann bis zu 3 Leben retten. Das BRK rät deswegen vor dem Urlaub am besten nochmal spenden und das Karma-Konto auffüllen.
17: Der Blick in die Regionen mit unseren Niederbayern-Reportern. Landkreis Landshut, aktuell.
18: Diese Flyer sind für die Tonne. Das Landratsamt warnt jetzt vor einer illegalen Müllsammlung in Ergolding. Unbekannte kündigen die mit Flugzetteln für diesen Freitag an. Weil die Sammlung nicht genehmigt ist, meint das Landratsamt, das Schreiben einfach ignorieren. Die Müllsammler kommen meist aus Osteuropa und entsorgen unsere Abfälle nicht sachgemäß. Aus Ergolding, Leonie Hagen.
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19: Heile Welt. Das Landesamt für Statistik veröffentlicht heute Zahlen zum regionalen Wirtschaftswachstum für das Jahr 2024. Damals steigt in Niederbayern das Bruttoinlandsprodukt um knapp 1% an. Am höchsten ist die wirtschaftliche Leistung in den kreisfreien Städten Landshut, Straubing, Passau sowie dem Kreis Dingolfing-Landau. Die Landkreise Landshut, Rothalle-Inn und Deckendorf liegen im Mittelfeld, während Straubing-Bogen eher abgehängt wird. Aus der Wirtschaftsredaktion Tabea Mann.
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15: Er will beim Ausparken helfen und bezahlt mit dem Leben. In Oberbayern wird ein Rentner von seiner Frau mit dem Auto überrollt und tödlich verletzt. Der 78-Jährige lotst die Gattin aus einem Grundstück auf die Straße. Dabei übersieht die Fahrerin ihren Mann und rammt ihn mit dem Wagen. beide Daumen nach oben für einen neuen Zivildienst. Sollte die Wehrpflicht wieder eingeführt werden, plant die Bundesregierung einen Ersatzdienst. Zuletzt werden Verbände und Organisationen gefragt, ob sie für den Zivildienst Kapazitäten hätten. Fast alle sagen zu. Spotify kann die Party-Playlist starten. Im zweiten Quartal knackt der Streamingdienst die 300-Millionen-Marke bei Premium-Abos. Der Umsatz steigt auf fast 5 Milliarden Euro. Soweit unser News-Update. Mehr gibt's in unserer App und auf unserer Website.
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7: Hochsommerlich mit 37 Grad Topwerten. Morgen dann auch. Ein paar Wolken sind mit dabei. Und später am Tag kann es dann auch mal gewittern.
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7: Schaut gut aus. Freie Fahrt in Niederbayern.
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7: Auf der B15 auf Höhe Ergolding Richtung Altheim steht einer, in Wart in der Milchstraße und in Menkhofen in der Hauptstraße. Mehr entdeckt? WhatsApp an die 0800 1415 800.
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0: Mathe lernen geht bei uns ganz anders in Bayern. Und zwar mit Songs wie dem hier.
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0: Bauch, Beine, Po von Shireen David. Könnt ihr euch nicht vorstellen? Na, dann hört mal selbst.

Ja, so geht Lernen in 2026. Klar, Mathe ist ein absolutes Hassfach, aber die Lehrerin Melanie aus Unterfranken, die hat sich das jetzt ausgedacht, nämlich die Mathe-Songs, die auf aktuellen Trendsongs beruhen. Ja? Und da soll Mathe natürlich auch ein bisschen Spaß machen. Und das finde ich eine richtig geile Idee. Ne? Ist mal was ganz anderes und ja, auch vielleicht was, was dann ins Ohr geht und was man dann so ein bisschen mitsummeln kann bei der nächsten Ex. Ja? Und das finde ich, das verdient richtig Respekt. Und Mellys Webseite könnt ihr gerne mal auschecken, heißt Mathe mit Melly. Da findet ihr mehr davon. Und solange sie nicht zu Haftbefehl rappt, ist für mich alles gut. 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

0: Draußen hat es über 30 Grad und das in ganz Bayern. Und Leute, ich würde sagen, da ist ein bisschen Chillen angesagt. Gerade jetzt am Nachmittag und da haben wir für euch hier auf Radio Galaxy den passenden Soundtrack. The Bowser mit Magnetic gleich für euch in der Playlist. Eine richtig schöne Popnummer. Außerdem Save My Love, das Hammer-Feature von Kaigo, der entspannte Beats für uns hat. Und Caledon Griffin liefern den passenden Gesang dazu. Lieben wir einfach, gibt es auch gleich für euch bei uns in der Playlist.
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9: Mit Lisa Grubwinkler. Gärtner kennen das Problem, aktuell ist es zu trocken. Nicht nur Gemüsebeete leiden unter dem fehlenden Regen, auch unsere Flüsse. Knapp 20 Messstellen in Niederbayern halten die Pegel im Blick und alle melden Niedrigwasser. Sehr niedrig ist der Wasserstand unter anderem in der Isar in Landshut und Plattling, der Donau bei Bogen und der Rotz bei Linden im Kreis Rottal-Inn. Weil auch die kommenden Tage nur wenig Niederschlag bringen, wird uns das Problem noch länger begleiten.
10: Der Blick in die Regionen mit unseren Niederbayern-Reportern. Stadt Landshut, aktuell.
11: Perfektes Badewetter und ein beliebter Badesee ist gesperrt. Schuld ist der heftige Sturm vom Freitag. Wegen der Aufräumarbeiten ist das Naherholungsgebiet Gretelmühle weiter nicht zugänglich bis mindestens morgen. Dafür sind aber der Hofgarten und fast alle Friedhöfe wieder geöffnet. Aus Landshut, Martina Lesser.
10: Neues aus der Region.
12: Wer liebt den Nervenkitzel? Der Flughafen München versteigert wieder vergessene Fundstücke. Im Angebot sind zum Beispiel ein Außenbordmotor oder Überraschungskoffer. Wer mitsteigern will, kurz hinter der Grenze zum Landkreis Landshut kommen die Sachen unter den Hammer. Auf dem Volksfestplatz in Dorfen. Aus der Nachrichtenredaktion Holger Bier.
10: Und jetzt maximal informiert über Deutschland und die Welt.
9: Er will beim Ausparken helfen und bezahlt mit dem Leben. In Oberbayern wird ein Rentner von seiner Frau mit dem Auto überrollt und tödlich verletzt. Der 78-Jährige lotst die Gattin aus einem Grundstück auf die Straße. Dabei übersieht die Fahrerin ihren Mann und rammt ihn mit dem Wagen. Beide Daumen nach oben für einen neuen Zivildienst. Sollte die Wehrpflicht wieder eingeführt werden, plant die Bundesregierung einen Ersatzdienst. Zuletzt werden Verbände und Organisationen gefragt, ob sie für den Zivildienst Kapazitäten hätten. Fast alle sagen zu. Spotify kann die Party-Playlist starten. Im zweiten Quartal knackt der Streamingdienst die 300-Millionen-Marke bei Premium-Abos. Der Umsatz steigt auf fast 5 Milliarden Euro. Soweit unser News-Update. Mehr gibt's in unserer App und auf unserer Website.
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13: Hochsommerlich mit 37 Grad Topwerten. Morgen dann auch. Ein paar Wolken sind mit dabei. Und später am Tag kann's dann auch mal gewittern.
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1: Wir haben gerade keine größeren Meldungen für euch. Es läuft auf den Straßen.
2: Blitzer.
1: Auf der B15 auf Höhe Ergolding Richtung Altheim steht einer, in Menkhofen in der Hauptstraße und in Wart in der Milchstraße. Wenn ihr noch mehr entdeckt habt, schickt uns gerne durch per WhatsApp an die 0800 14 15 800.
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Schönen Nachmittag wünsche ich euch, Moritz hier auf Radio Galaxy. Und wenn ihr jetzt dann einkaufen geht und kein Eis mehr findet, ja, dann ist es kein Wunder. Ne? Die Hitzewelle in Bayern, die ist gerade am Rollen. Und deshalb kämpfen auch die Supermärkte natürlich mit dem Ansturm. Denn auf Platz 1 der meistgekauften Sachen während einer Hitzewelle ist halt einfach nur mal Eis. 90% mehr werden da verkauft. Also dann sind einfach die ganzen Kühltruhen leer. Dicht gefolgt von Wasser auf Platz 2 und 3. Erst natürlich stilles Wasser, das wird noch viel mehr gekauft, aber dann direkt dahinter auch Sprudelwasser. Auch da steigt ungefähr um 70% der Verkauf. Also da klingelt es ordentlich in den Supermarktkassen. Dann gibt es aber natürlich auch alle anderen Getränke, die direkt danach folgen. Also auch Biermischgetränke, alkoholfreies Bier, Limo und Cola. Alles das hat dann ein deutliches Plus gemacht bei jeder Hitzewelle. Also nicht verzagen. Da muss man dann vielleicht dann auch noch mal ein paar mehr Supermärkte abklappern in der Umgebung, bis man dann tatsächlich auch noch mal ein schönes Eis findet. Ich drücke euch die Daumen, wünsche euch dabei viel Erfolg und wir haben einen entspannten Soundtrack für euch, damit ihr nicht ganz so verzweifelt. Das ist Save My Love von Kygo, Khaled und Griffin hier auf Radio Galaxy. Das sind die besten aktuellen Hits für eure Nacht.

0: vor halb vier haben wir, ihr hört Radio Galaxy und Leute, wenn ihr jetzt dann gleich schon aufbrecht, ja, in Richtung Feierabend zum Beispiel oder zum Badesee, dann könnt ihr uns natürlich auch gerne mitnehmen. Die Galaxy App einfach kostenlos auf euer Handy laden, dann seid ihr auch unterwegs gut versorgt mit den besten aktuellen Hits. Gleich Kato mit Turn the Lights Off bei uns in der Playlist, der große Social Media Hit. Außerdem haben wir für euch dann ganz, ganz frisch mit reingepackt Stay, die Hammernummer von Leonie zusammen mit Callum Scott, vor allem auch international jetzt ein richtiger Erfolg. Gibt's alles gleich für euch hier auf Radio Galaxy.
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18: Mit Lisa Grubwinkler. Für junge Leute praktisch, für alle anderen Autofahrer nervig. Moped-Autos bremsen mit ihren 45 km/h oft den Verkehr aus, vor allem im Überholverbot. Aber gilt das überhaupt für die kleinen Autos? Dazu Lisa Giebes vom Polizeipräsidium Niederbayern.
19: Für Fahrzeuge mit einer baubedingten Höchstgeschwindigkeit von 45 km/h, die eben oft auch als Moped-Autos bezeichnet werden, gibt es beim Überholen keine Sonderregelung. Gilt der Überholverbot, dann darf grundsätzlich auch ein solches Fahrzeug nicht überholt werden.
18: Vor allem im Pendlerverkehr müssen Autofahrer also geduldig bleiben.
20: Der Blick in die Regionen mit unseren Niederbayern-Reportern. Stadt Simbach am Inn, aktuell.
21: Nur einen Moment passt eine Autofahrerin nicht auf. Die Folgen sind übel. Sie übersieht einen E-Bike-Fahrer, der mit voller Wucht gegen das Auto knallt. Die Heckscheibe geht kaputt und der Mann schneidet sich schwer. Es besteht Lebensgefahr, aber Notärzte und Rettungsteams können den Blutschwall stoppen und den E-Bike-Fahrer so retten. Aus Simbach am Inn, Daria Felsner.
20: Stadt Landau aktuell.
0: Der Anruf wirkt überzeugend und echt. Darum wittert ein Landauer auch keine Gefahr. Er bekommt einen Anruf, angeblich von einem Mitarbeiter seiner Bank. Weil auf dem Display die passende Nummer zu sehen ist, ändert der 26-Jährige wie aufgefordert die Daten seines Online-Kontos. Am Ende bucht der Betrüger viele tausend Euro ab. Die Polizei warnt, niemals persönliche Zugangsdaten am Telefon weitergeben. Aus Landau, Tabea Mann.
20: Und jetzt maximal informiert über Deutschland und die Welt.
18: 10 Tage nach dem Anschlag auf den Christopher Street Day in Berlin befasst sich heute der Bundestag mit dem Thema. Zentrale Frage bei dem Treffen: Wieso konnte der Terroranschlag nicht verhindert werden? Parallel zur Sitzung wird heute auch der Attentäter beerdigt. Der 26-jährige Islamist ist bei einem Polizeieinsatz erschossen worden. Die Flüchtlingskrise im spanischen Ceuta ist ein Test für die Sicherheit der EU-Außengrenze gewesen. Das meint EU-Innenkommissar Brunner heute bei einem Treffen der Innenminister. Alle Politiker sind sich einig, die Staaten wollen geschlossen auftreten und das nächste Mal durch Frühwarnsysteme besser vorbereitet sein. Wir schauen noch zur Schwimm-WM nach Paris. Hier gewinnt der Deutsche Florian Wellbrock heute Gold beim Freiwasserrennen über 10 Kilometer. Es ist sein erster EM-Sieg überhaupt. Soweit unser News-Update. Mehr in der App und auf der Website.
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6: Das ist was für Sommerfans. Strahlende Sonne und über 30 Grad messen wir auch morgen nochmal. Nachmittags und abends kann es dann aber auch mal krachen.
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6: Freifahrt, keine größeren Meldungen.
17: Blitzer.
6: Auf der B15 auf Höhe Ergolding Richtung Altheim steht einer und in Wart in der Milchstraße. Wenn ihr mehr gesehen habt, klingelt gerne durch unter der 0800 14 15 800.
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0: Hä? Was soll das denn sein?
1: Sieht dekorativ aus, braucht kein Wasser und verwelkt nicht. Mein Fazit: Liebe bedeutet, gemeinsam Zeit zu verbringen, notfalls mit einer Bauanleitung und 756 Teilen.
0: Vielen Dank, Kollege Dippi, aber... Hä? Das ist eine echte Produktbewertung aus dem Internet. Das ist das große Galaxy-Produkte-Raten. Und wir rätseln in dieser Woche wieder gemeinsam mit. Falls ihr einen Tipp habt, dann immer her damit. 0800 007 0076. Schickt mir gerne eine WhatsApp-Audio. Und ich habe so eine kleine Vermutung. Ich weiß nicht, ob ich die mit euch teilen soll. Ich mach's einfach. Ich glaube, wir reden hier von so einem Bauset, also Lego-Bauset, ne, mit den vielen Teilen. Und weil es ja romantisch sein soll, irgendwie in irgendeiner Weise, oder man Zeit verbringen soll, ja, da habe ich jetzt irgendwie an Rosen gedacht. Also ich bin bei so Lego-Rosen, so ein Bauset, dass man dann zusammen romantisch an einem Abend dann eben zusammen basteln kann. Braucht natürlich kein Wasser. Aber wenn ihr sagt, ey Moritz, nee, ist komplett was anderes, dann lasst es mich gerne wissen und schickt mir eine WhatsApp-Audio. Ihr hört Radio Galaxy am Nachmittag und das sind die besten aktuellen Hits.

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0: Hier ist Radio Galaxy. Gemeinsam kommen wir noch gut durch unseren Dienstagnachmittag. Wir haben kurz vor 4 und starten gleich rein in die neue Stunde mit Drop That, der Hammernummer von Olivia Rodrigo. Die fängt erst ganz langsam an und steigert sich dann immer mehr. Bringt uns nochmal ordentlich Power für unseren Nachmittag gleich. Außerdem ist Shakira mit dabei, Die Die, zusammen mit Burna Boy, ihr großer WM-Song, aber auch ein richtiger Sommerhit. Den gibt's gleich für euch auf die Ohren hier auf Radio Galaxy.
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3: Ich bin Oliver Urbanke. Die Spritpreise schwanken regional deutlich, das ist auch dem Bundeskartellamt nicht entgangen. Die Behörde prüft deshalb, ob die verlangten Preise gerechtfertigt sind. Ursula Winkler berichtet.
4: Wie kommt es, dass die Spritpreise so stark gestiegen sind? Liegt es nur am Iran-Krieg oder nutzen die Konzerne den Moment, um die eigenen Kassen zu füllen? Wie viel zahlen sie genau für das Rohöl, die Verarbeitung und den Transport? Und wie groß ist letztlich ihre Gewinnspanne? Das will das Kartellamt wissen. Einige Antworten sind bereits eingetroffen, aber zwei Unternehmen zogen sogar vor Gericht, um die Auskunft zu stoppen. Laut Kartellamt ohne Erfolg.
3: Ein großer Andrang von Menschen in der spanischen Exklave Ceuta hat eine neue Debatte über den Schutz der EU-Außengrenzen ausgelöst. Jetzt haben die spanischen Behörden neue Zahlen genannt. Demnach sind insgesamt rund 72.000 Menschen in Ceuta gelandet. Rund 70.000 von ihnen seien inzwischen nach Marokko zurückgekehrt, 75 gestorben. Künstliche Intelligenz ist fast schon überall und gewinnt immer mehr an Einfluss. Grund genug für ein neues Forschungszentrum in Bayern, genauer in Bayreuth, sich mit der Frage zu beschäftigen, was auf dem Feld der KI technisch möglich ist. Wichtig ist auch, was ist gesellschaftlich davon verantwortbar. Ziel des neuen AI Responsibility Center sei es, die Entwicklung voranzutreiben, die vertrauenswürdig ist und dem Gemeinwohl dient. Florian Wellbrock hat bei den Europameisterschaften im Freischwimmen in Paris Gold für Deutschland geholt. Der 28-Jährige setzte sich in der Seine nach 10 Kilometern vor dem Ungar David Bethlehem und seinem Teamkollegen Oliver Klemert durch. Es ist Wellbrocks erster EM-Titel im Freiwasser.
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5: Haken hinter Hochsommer. 34 bis 37 Grad. Morgen dann ähnlich. Aber die Sonne ist nicht mehr allein am Himmel. Ein paar Wolken ziehen immer mal durch. Und am Nachmittag und am Abend können die dann auch mal Unwetter dabei haben.
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5: Gut schaut's aus auf den Straßen. Ihr kommt gut durch.
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5: Auf der B15 auf Höhe Ergolding in Richtung Altheim steht einer und in Warth, das ist im Landkreis Dingolfing-Landau, in der Milchstraße. Mehr entdeckt? Zuckt das Handy und klingelt durch unter der 0800 14 15 800.
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hier ist Radio Galaxy am Nachmittag mit Moritz. Ich freue mich, dass ihr mit am Start seid. Und vielleicht geht es aber für euch bald auch in den Urlaub und vielleicht auch mit dem Flugzeug. Da könnt ihr euch ja mal überlegen, während ihr im Flugzeug sitzt, wie es jetzt wäre, wenn neben euch ein Hund sitzt. Das ist jetzt nämlich Realität schon in Italien. Da dürfen bei der Lufthansa-Tochter jetzt Hunde mit in die Kabine, und zwar so richtig große, bis zu 30 Kilo. Und das hat heute bei uns in der Redaktion auf jeden Fall auch für ordentlich Diskussion gesorgt. Ne? Dann war irgendwann die Frage auch, lieber Hund neben sich oder schreiendes Baby. Die Tendenz war da auch eher beim Hund. Aber ich finde es ein bisschen gewöhnungsbedürftig. Ne? Also es ist auch ein bisschen so, das kennt man natürlich nicht. Und so ein Riesenhund, ich weiß nicht, so ein Riesenschäferhund als Nachbarn kann ich dann irgendwie auch nicht gebrauchen. Aber ja, mei. Da müssen wir uns vielleicht ein bisschen dran gewöhnen. Mal schauen, wie diese Testphase in Italien dann läuft. Wenn es da was Neues gibt, dann halten wir euch natürlich auf dem Laufenden hier auf Radio Galaxy. Und jetzt kommen wir noch ganz entspannt durch den Nachmittag. Ein bisschen Schwung in die Kiste bringt jetzt Shakira mit Burna Boy zusammen. Das ist Die Die, ein richtiger Sommerhit.

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0: kurz vor 17:30 haben wir es. Ihr hört Radio Galaxy mit den besten aktuellen Hits und es ist richtig heiß jetzt draußen. Eine richtige Hitzewelle, die da über Bayern rollt und ich hoffe, ihr kriegt irgendwo eine anständige Abkühlung noch ab. Sei es ein Eis oder vielleicht könnt ihr auch jetzt einfach zum Feierabend in den nächsten Badesee hüpfen. Dann wünschen wir euch natürlich ganz, ganz viel Spaß und haben den perfekten Soundtrack dazu. Temper City gleich bei uns in der Playlist mit Self-Aware. Ganz entspannte Nummer, damit ihr mir noch gut durchkommt. Außerdem ist Mr. Know-It-All von Teddy Swims auch mit dabei. Auch super entspannt und seine Hammerstimme obendrauf. Die perfekte Kombi gleich hier auf Radio Galaxy.
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13: Mit Lisa Grubwinkler. Gärtner kennen das Problem, aktuell ist es zu trocken. Nicht nur Gemüsebeete leiden unter dem fehlenden Regen, auch unsere Flüsse. Knapp 20 Messstellen in Niederbayern halten die Pegel im Blick und alle melden Niedrigwasser. Sehr niedrig ist der Wasserstand unter anderem in der Isar in Landshut und Plattling, der Donau bei Bogen und der Rott bei Linden im Kreis Rottal-Inn. Weil auch die kommenden Tage nur wenig Niederschlag bringen, wird uns das Problem noch länger begleiten.
14: Der Blick in die Regionen mit unseren Niederbayern-Reportern. Landkreis Landshut, aktuell.
15: Diese Flyer sind für die Tonne. Das Landratsamt warnt jetzt vor einer illegalen Müllsammlung in Ergolding. Unbekannte kündigen die mit Flugzetteln für diesen Freitag an. Weil die Sammlung nicht genehmigt ist, meint das Landratsamt, das Schreiben einfach ignorieren. Die Müllsammler kommen meist aus Osteuropa und entsorgen unsere Abfälle nicht sachgemäß. Aus Ergolding, Leonie Hagen.
14: Forschung in Niederbayern.
16: Das Team der Uni Passau hat unsere Nachbarschaft unter die Lupe genommen. Dabei finden die Forscher raus, der eine Solaranlage auf dem Dach installiert, motiviert seine Nachbarn zum Klimaschutz. Die werden oft zu Nachahmern, rüsten auch bei der Solarenergie auf, kaufen E-Autos oder sparen beim Stromverbrauch. Je näher die neue Solaranlage, desto größer der Nachahmeffekt. Aus Passau, Johannes Stettner.
14: Und jetzt maximal informiert über Deutschland und die Welt.
13: Dieses Abenteuer werden 7 Seefahrer wohl nie vergessen. Gestern sind sie im Bodensee unterwegs und drohen zu sinken. Die Wasserpolizei rettet die Besatzung vom Floß und bringt sie in Sicherheit. Verletzt wird niemand. Die To-Do-Listen werden immer länger. Laut einer neuen Umfrage wächst der Druck auf Mitarbeiter in Deutschland. Über ein Drittel berichtet, dass die Arbeitsauslastung zuletzt gestiegen ist. Immer mehr fühlen sich deswegen gestresst und ausgelaugt. Nach Frankreich, Spanien und Griechenland wüten Waldbrände jetzt auch in den Niederlanden. Direkt hinter der deutschen Grenze werden hier große Flächen zerstört. Mittlerweile stehen 100 Hektar in Flammen. Soweit unser News-Update. Mehr gibt's auf unserer Website und in der App.
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17: Kann sich wirklich sehen lassen. Sommer at its best bei uns. Bis zu 35 Grad, dann auch morgen. Aber im Tagesverlauf können auch vereinzelt mal Schauer und Gewitter durchziehen.
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17: Schaut gut aus. Freie Fahrt in Niederbayern.
12: Blitzer.
17: In Bienabiburg steht einer, wenn ihr von Aich kommt, am Ortseingang, auf der B15 auf Höhe Ergolding und in Wart in der Milchstraße. Mehr entdeckt? Schickt's uns gern per WhatsApp an die 0800 14
11: 15 800. 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

Bayern schmilzt dahin. Über 30 Grad haben wir draußen und deshalb habe ich für euch mal nach einer leckeren Abkühlung gesucht. Und Leute, ich sag's euch, das ist wirklich der Hammer. Hi, der Moritz hier und habt ihr schon mal von Frozen Yogurt Bites gehört? Die sind gerade voll angesagt und gehen relativ einfach. Ihr braucht eine klassische Eiswürfelform. Da rein zermatscht ihr dann zum Beispiel Blaubeeren oder Himbeeren und obendrauf kommt dann so eine Schicht Joghurt. Und dann noch eine Schicht geschmolzene Schoki. Das Ganze kommt dann ab ins Gefrierfach und dann könnt ihr diese kalte Süßigkeit genießen, während ihr schön im Schatten chillt. Das ganze Rezept zum Nachlesen, das findet ihr jetzt auch bei uns auf der Homepage auf radiogalaxy.de.

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0: kurz vor 5 am Mars. Spätestens jetzt sollte es für euch in Richtung Feierabend gehen. Dann sind wir mal ehrlich, bei diesen heißen Temperaturen da draußen, da muss man es nicht übertreiben. Vor allem nicht an so einem Dienstagnachmittag. Ganz entspannte Mucke haben wir auf jeden Fall für eure Heimfahrt. Harry Styles und American Girls gleich bei uns in der Playlist. Und wir hören sie zusammen an, die neue von Flo. Die Power Mädels haben damit international einen richtigen Erfolgshit gelandet. Leak It gibt's gleich für euch auf die Ohren hier auf Radio Galaxy.
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3: Mit Lisa Grubwinkler. Für junge Leute praktisch, für alle anderen Autofahrer nervig. Moped-Autos bremsen mit ihren 45 km/h oft den Verkehr aus, vor allem im Überholverbot. Aber gilt das überhaupt für die kleinen Autos? Dazu Lisa Giebes vom Polizeipräsidium Niederbayern.
4: Für Fahrzeuge mit einer baubedingten Höchstgeschwindigkeit von 45 km/h, die eben oft auch als Moped-Autos bezeichnet werden, gibt es beim Überholen keine Sonderregelung. Gilt der Überholverbot, dann darf grundsätzlich auch ein solches Fahrzeug nicht überholt werden.
3: Vor allem im Pendlerverkehr müssen Autofahrer also geduldig bleiben.
5: Der Blick in die Regionen mit unseren Niederbayern-Reportern. Region Landshut aktuell.
6: Seit fast 10 Jahren gibt es schon den Wir-Wunder-Spendenmarathon der Sparkasse. Über 2 Millionen Euro sind seitdem für gemeinnützige Projekte aus der Region gesammelt worden. Jetzt kommen nochmal 50.000 Euro dazu. Vor kurzem endet die neueste Spendenaktion. Von dem gesammelten Geld profitieren unter anderem der Schwimmclub 53, die Schulgenossenschaft Landshut und der TSV Landshut Auloh. Aus Landshut Tamara Neuberger.
5: Landkreis Dingolfing-Landau, aktuell.
7: In Sachen ÖPNV schaut's hier oft mau aus. Beim Radwegnetz lässt sich der Landkreis aber nicht lumpen. Gestern wird es wieder erweitert. Mit der offiziellen Eröffnung der Radstrecke zwischen Zeholfing und Exing. 2,6 Kilometer ist der Weg lang und mit 850.000 Euro Kosten günstiger als gedacht. 75% der Kosten übernimmt der Freistaat Bayern. Aus Exing, Emma Schmieder.
5: Und jetzt maximal informiert über Deutschland und die Welt.
3: Dieses Abenteuer werden 7 Seefahrer wohl nie vergessen. Gestern sind sie im Bodensee unterwegs und drohen zu sinken. Die Wasserpolizei rettet die Besatzung vom Floß und bringt sie in Sicherheit. Verletzt wird niemand. Die To-Do-Listen werden immer länger. Laut einer neuen Umfrage wächst der Druck auf Mitarbeiter in Deutschland. Über ein Drittel berichtet, dass die Arbeitsauslastung zuletzt gestiegen ist. Immer mehr fühlen sich deswegen gestresst und ausgelaugt. Nach Frankreich, Spanien und Griechenland wüten Waldbrände jetzt auch in den Niederlanden. Direkt hinter der deutschen Grenze werden hier große Flächen zerstört. Mittlerweile stehen 100 Hektar in Flammen. Soweit unser News-Update. Mehr gibt's auf unserer Website und in der App.
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8: Haken hinter Hochsommer. 34 bis 37 Grad. Morgen dann ähnlich. Aber die Sonne ist nicht mehr allein am Himmel. Ein paar Wolken ziehen immer mal durch. Und am Nachmittag und am Abend können die dann auch mal Unwetter dabei haben.
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8: Wir haben gerade keine größeren Meldungen für euch. Es läuft auf den Straßen.
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10: Blitzer.
8: In Bienabiburg, wenn ihr von Aich kommt, auf der B15, auf Höhe Ergolding und in Wart in der Milchstraße wird geblitzt. Wenn ihr noch was beisteuern könnt, klingelt gerne durch unter der 0800 14 15 800.
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0: Mathe lernen geht bei uns ganz anders in Bayern. Und zwar mit Songs wie dem hier.
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0: Bauch, Bein, Po von Shireen David. Könnt ihr euch nicht vorstellen? Na, dann hört mal selbst.
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Na, so geht Lernen in 2026. Klar, Mathe ist ein absolutes Hassfach, aber die Lehrerin Melanie aus Unterfranken, die hat sich das jetzt ausgedacht, nämlich die Mathe-Songs, die auf aktuellen Trendsongs beruhen. Ja? Und da soll Mathe natürlich auch ein bisschen Spaß machen. Und das finde ich eine richtig geile Idee. Ne? Ist mal was ganz anderes und ja, auch vielleicht was, was dann ins Ohr geht und was man dann so ein bisschen mitsummeln kann bei der nächsten Ex. Ja? Und das finde ich, das verdient richtig Respekt. Und Mellys Webseite könnt ihr gerne mal auschecken, heißt Mathe mit Melly. Da findet ihr mehr davon. Und solange sie nicht zu Haftbefehl rappt, ist für mich alles gut.

0: Ganz Bayern rätselt wieder mit beim großen Galaxy-Produkte-Raten. Kollege Dippi hat eine Produktbewertung aus dem Internet gefischt. Wir müssen raten. Und Leute, ich glaube, ich habe einen ziemlich guten Tipp. Ja, am Anfang war ich ein bisschen planlos, aber dann irgendwie hat es ein bisschen geschnackelt. Gleich dazu mehr in einer Viertelstunde hier auf Radio Galaxy und wir starten auch gleich wieder ab in Richtung Feierabend. Zusammen mit Tame Impala und Jenny, das ist Dracula, der große Social-Media-Hit, gleich hier auf Radio Galaxy. 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
15: Mit Lisa Grubwinkler. Niederbayern fliegt aus, in den Sommerferien geht's für viele in den Urlaub. Zurück bleiben unter anderem Patienten in den Kliniken, die auf unsere Hilfe angewiesen sind. Stichwort Blutspende. Wie es aktuell um die Blutversorgung bei uns steht, erklärt Patrick Nuhe vom Blutspendedienst des BRK.
16: Wir haben eine bayernweite Versorgungslogistik. Wer in Niederbayern Blut spendet, kann damit auch jemanden in Schwaben oder Franken oder Oberbayern das Leben retten. Im Moment können wir in Niederbayern gut versorgen. Das gilt für den gesamten Freistaat. Das liegt daran, dass die Leute sehr fleißig auch trotz der hohen Temperaturen zur Blutspende kommen. Wichtig ist eben zu wissen, damit es so bleibt, müssen weiterhin unsere Termine hoch ausgelastet werden.
15: Eine Blutspende kann bis zu 3 Leben retten. Das BRK rät deswegen vor dem Urlaub am besten nochmal spenden und das Karma-Konto auffüllen.
17: Der Blick in die Regionen mit unseren Niederbayern-Reportern. Stadt Vilsbiburg aktuell.
18: Gestern Abend schlagen Zeugen Alarm. Schuld ist ein 46-Jähriger. Der Mann geht an einer Wohnung vorbei, schreit durchs offene Fenster Bedrohungen und fordert Geld. Die Frauen in der Wohnung reagieren nicht, zeugen schon und rufen die Polizei. Die Beamten finden den Mann und ermitteln jetzt gegen ihn. Aus Vilsbiburg, Lorenz Gruber.
6: Die Wirtschaft in der Region.
19: Heile Welt. Das Landesamt für Statistik veröffentlicht heute Zahlen zum regionalen Wirtschaftswachstum für das Jahr 2024. Damals steigt in Niederbayern das Bruttoinlandsprodukt um knapp 1% an. Am höchsten ist die wirtschaftliche Leistung in den kreisfreien Städten Landshut, Straubing, Passau sowie dem Kreis Dingolfing-Landau. Die Landkreise Landshut, Rathalle-Inn und Deckendorf liegen im Mittelfeld, während Straubing-Bogen eher abgehängt wird. Aus der Wirtschaftsredaktion Tabea Mann.
6: Und jetzt maximal informiert über Deutschland und die Welt.
15: In Augsburg klicken die Handschellen. Nachdem zwei Leichen gefunden worden sind, nimmt die Polizei jetzt einen Tatverdächtigen fest. Der 29-Jährige hat sowohl die syrische als auch die saudi-arabische Staatsbürgerschaft. Warum er die beiden Männer getötet haben soll, ist noch unklar. In Deutschland steigt die Zahl der Rentenempfänger 2025 auf über 22 Millionen Menschen. Sie alle bekommen Geld aus der gesetzlichen, privaten oder betrieblichen Rente. Rund 420 Millionen Euro sind vergangenes Jahr ausgezahlt worden. The sky is no limit und weite Strecken auch nicht mehr. Ein Airbus-Flugzeug hat einen neuen Rekord aufgestellt. Über 24 Stunden ist es in der Luft und fliegt von Europa nach Australien und wieder zurück ohne Pause. Soweit unser News-Update. Mehr gibt's in der App und auf der Website.
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20: Das ist was für Sommerfans. Strahlende Sonne und über 30 Grad messen wir auch morgen nochmal. Nachmittags und abends kann es dann aber auch mal krachen.
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20: Freifahrt, keine größeren Meldungen.
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20: In Bina-Biburg, wenn wir von Eich kommen, auf der B15 auf Höhe Ergolding und in Wart in der Milchstraße wird geblitzt. Mehr entdeckt? WhatsApp an die 0800 1415 800.
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0: Hä? Was soll das denn sein?
1: Sieht dekorativ aus, braucht kein Wasser und verwelkt nicht. Mein Fazit: Liebe bedeutet, gemeinsam Zeit zu verbringen, notfalls mit einer Bauanleitung und 756 Teilen.
0: Vielen Dank, Kollege Dippi, aber... Hä? Das ist eine echte Produktbewertung aus dem Internet. Das ist das große Galaxy-Produkte-Raten und wir rätseln in dieser Woche wieder gemeinsam mit. Falls ihr einen Tipp habt, dann immer her damit. 0800 007 0076. Schickt mir gerne eine WhatsApp-Audio. Und ich habe so eine kleine Vermutung. Ich weiß nicht, ob ich die mit euch teilen soll. Ich mach's einfach. Ich glaube, wir reden hier von so einem Bauset, also Lego-Bauset, ne, mit den vielen Teilen. Und weil es ja romantisch sein soll, irgendwie in irgendeiner Weise, oder man Zeit verbringen soll, ja, da habe ich jetzt irgendwie an Rosen gedacht. Also ich bin bei so Lego-Rosen, so ein Bauset, dass man dann zusammen romantisch an einem Abend dann eben zusammen basteln kann. Braucht natürlich kein Wasser. Aber wenn ihr sagt, ey Moritz, nee, ist komplett was anderes, dann lasst es mich gerne wissen und schickt mir eine WhatsApp-Audio. Ihr hört Radio Galaxy am Nachmittag und das sind die besten aktuellen Hits.

0: Es ist kurz vor sechs, ihr hört Radio Galaxy mit Moritz und ich verabschiede mich jetzt auch in meinen Feierabend. Ich hoffe, ihr seid schon angekommen und dann haben wir den passenden Soundtrack für euch gleich hier in der Playlist. To Love Somebody von Holly Humberstone. Ganz entspannte Nummer. Genauso wie der hier, Hate That I Made You Love Me, ganz frisch bei uns in der Playlist von Ariana Grande von ihrem brandneuen Album. Und sie hat jetzt auch angekündigt, na, es ist mal langsam auch gut, sie will sich ein bisschen zurückziehen aus der Öffentlichkeit. Aber das Album, das hat sie uns noch geschenkt und deshalb hören wir gleich mal rein hier auf Radio Galaxy.
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3: Mit Lisa Grubwinkler. Gärtner kennen das Problem, aktuell ist es zu trocken. Nicht nur Gemüsebeete leiden unter dem fehlenden Regen, auch unsere Flüsse. Knapp 20 Messstellen in Niederbayern halten die Pegel im Blick und alle melden Niedrigwasser. Sehr niedrig ist der Wasserstand unter anderem in der Isar in Landshut und Plattling, der Donau bei Bogen und der Rotz bei Linden im Kreis Rottal-Inn. Weil auch die kommenden Tage nur wenig Niederschlag bringen, wird uns das Problem noch länger begleiten.
4: Der Blick in die Regionen mit unseren Niederbayern-Reportern. Landkreis Rottal-Inn aktuell.
5: Wo sind unsere Helden ohne Umhang? Der Landkreis sucht aktuell wieder nach einem Ehrenamtlichen. Sie können im Landratsamt eine eigene Ehrenamtskarte beantragen. Mit der bekommen die Helfer oft Rabatte bei Händlern in der Region. Allein im Kreis Rottal-Inn machen 70 Unternehmen bei der Aktion mit. Obendrauf kommen noch bayernweite Partner wie Freizeitparks oder Museen. Aus Pfarrkirchen. Holger Bier.
4: Region Flughafen aktuell.
6: Mit den Sommerferien beginnt hier die stressigste Zeit des Jahres. Ob trotzdem eine Minute zum Feiern bleibt? Der Airport im Erdinger Moos ist nämlich ausgezeichnet worden als erster deutscher Level 1 Flughafen für Barrierefreiheit. Trotz Lorbeeren will der Airport weiter an sich arbeiten und strebt aktuell Barrierefreiheitslevel 2 an. Aus München, Johannes Stettner.
4: Und jetzt maximal informiert über Deutschland und die Welt.
3: In Augsburg klicken die Handschellen. Nachdem zwei Leichen gefunden worden sind, nimmt die Polizei jetzt einen Tatverdächtigen fest. Der 29-Jährige hat sowohl die syrische als auch die saudi-arabische Staatsbürgerschaft. Warum er die beiden Männer getötet haben soll, ist noch unklar. In Deutschland steigt die Zahl der Rentenempfänger 2025 auf über 22 Millionen Menschen. Sie alle bekommen Geld aus der gesetzlichen, privaten oder betrieblichen Rente. Rund 420 Millionen Euro sind vergangenes Jahr ausgezahlt worden. The sky is no limit und weite Strecken auch nicht mehr. Ein Airbus-Flugzeug hat einen neuen Rekord aufgestellt. Über 24 Stunden ist es in der Luft und fliegt von Europa nach Australien und wieder zurück ohne Pause. Soweit unser News-Update. Mehr gibt's in der App und auf der Website.
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7: Das ist was für Sommerfans. Strahlende Sonne und über 30 Grad messen wir auch morgen nochmal. Nachmittags und abends kann es dann aber auch mal krachen.
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7: Wir schauen auf die B11. Bei Kronwinkel ist ein LKW-Reifen geplatzt. Da steht gerade alles.
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3: 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So sieht's heute aus.
4: Kann sich wirklich sehen lassen. Sommer at its best bei uns. Bis zu 35 Grad, dann auch morgen. Aber im Tagesverlauf können auch vereinzelt mal Schauer und Gewitter durchziehen.
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4: A92 München-Deggendorf zwischen dem Kreuz Landshut und Wörth an der Isar ein defektes Auto. Bitte fahrt hier vorsichtig. Und auf der B11 auf Höhe Kronwinkel ist ein LKW-Reifen geplatzt. Hier liegen auch noch Teile auf der Fahrbahn.
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4: In Bina-Biburg, wenn wir von Eich kommen, auf der B15 auf Höhe Ergolding und in Waadt in der Milchstraße wird geblitzt. Mehr entdeckt? Schickt uns gerne durch per WhatsApp an die 0800 14 15 800.
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0: Das BRK.
1: Wir haben eine bayernweite Versorgungslogistik. Wer in Niederbayern Blut spendet, kann damit auch jemanden in Schwaben oder Franken oder Oberbayern das Leben retten. Im Moment können wir in Niederbayern gut versorgen. Das gilt für den gesamten Freistaat. Das liegt daran, dass die Leute sehr fleißig auch trotz der hohen Temperaturen zur Blutspende kommen. Wichtig ist eben zu wissen, damit das so bleibt, müssen weiterhin unsere Termine hoch ausgelastet werden.
0: Eine Blutspende kann bis zu 3 Leben retten. Das BRK rät deswegen, vor dem Urlaub am besten nochmal spenden und das Karma-Konto auffüllen.
2: Der Blick in die Regionen mit unseren Niederbayern-Reportern. Stadt Vilsbiburg aktuell.
3: Gestern Abend schlagen Zeugen Alarm. Schuld ist ein 46-Jähriger. Der Mann geht an einer Wohnung vorbei, schreit durchs offene Fenster Bedrohungen und fordert Geld. Die Frauen in der Wohnung reagieren nicht, zeugen schon und rufen die Polizei. Die Beamten finden den Mann und ermitteln jetzt gegen ihn. Aus Vilsbiburg, Lorenz Gruber.
2: Landkreis Dingolfing-Landau, aktuell.
4: In Sachen ÖPNV schaut's hier oft mau aus. Beim Radwegnetz lässt sich der Landkreis aber nicht lumpen. Gestern wird es wieder erweitert. Mit der offiziellen Eröffnung der Radstrecke zwischen Zeholfing und Exing. 2,6 Kilometer ist der Weg lang und mit 850.000 Euro Kosten günstiger als gedacht. 75% der Kosten übernimmt der Freistaat Bayern. Aus Exing, Emma Schmieder.
2: Und jetzt maximal informiert über Deutschland und die Welt.
0: Wie können KI-Programme noch besser werden und auch was zum Gemeinwohl beitragen? Dazu forscht aktuell die Uni Bayreuth. Hier ist extra ein Zentrum eingerichtet worden, um herauszufinden, was mit künstlicher Intelligenz alles möglich ist. Bei über 35 Grad kommt jeder ins Schwitzen. Vor allem für Patienten in Krankenhäusern können die aktuellen Temperaturen aber auch zur Gefahr werden. Die Grünen fordern deswegen im Bundestag ein Abkühl-Sofort-Programm. Bundeskanzler Merz müsse das Thema zur Chefsache machen, heißt es aus der Grünen-Fraktion. Ist die Straße von Hormuz endlich wieder frei für den Schiffverkehr? US-Finanzminister Bessent macht der Welt Hoffnungen. Nach einer möglichen Einigung mit dem Iran könnte die Straße noch heute oder morgen geöffnet werden, meint der Politiker. Soweit unser News-Update. Mehr gibt's in unserer App und auf unserer Website.
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6: Wenn ihr einen Pool habt, dann könnt ihr noch ein bisschen drinbleiben. Immer noch um die 30 Grad. In der Nacht gibt's Tiefstwerte um die 21 Grad. Hochsommerlich geht's morgen weiter mit viel Sonne, bis dann die Hitzegewitter kommen. Am Donnerstag ein Mix aus Sonne, Wolken, Schauern und Gewittern.
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7: A92 München-Deggendorf zwischen Landshut Nord und Landshut Essenbach ist ein Auto liegen geblieben. Hier ist der Beschleunigungsstreifen blockiert.
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7: In Bina-Biburg von Eich kommend, auf der B15 auf Höhe Ergolding und in Wart in der Milchstraße. Wenn ihr mehr entdeckt habt, Blitzer beim Vorbeifahren, dann schickt sie uns gerne durch per WhatsApp an die 0800 14 15 800.
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1: Wieder ein lauer Sommerabend. Die Tiefstwerte in der Nacht so um die 21 Grad. Morgen geht's genauso weiter wie heute. Erst zum Abend hin kann's gewittern. Der Donnerstag dann schwülwarm mit Schauern und Hitzegewittern.
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2: Ich bin Moritz Einzel. Nach dem großen Migrantenandrang letzte Woche auf die spanische Exklave Ceuta haben die EU-Innenminister Spanien den Rücken gestärkt. Die EU stehe geschlossen hinter Spanien und sei bereit, das Land zu unterstützen, hieß es nach einer kurzfristig einberufenen Videokonferenz der EU-Innenminister. In den letzten Tagen klang das noch anders, da hatte es Kritik am Umgang Spaniens mit der Krise gegeben. Ende der vergangenen Woche waren in kurzer Zeit rund 72.000 Migranten von Marokko aus nach Ceuta gelangt. Die allermeisten sind zurückgekehrt, es sind aber auch Dutzende Todesopfer zu beklagen. Von Marokko aus nach Ceuta gelangt. Die allermeisten

0: Schreckmoment erlebt. Dominik Schweiger berichtet.
1: Gegen 10.15 Uhr wurde Pisa von einem Erdbeben erschüttert. Es hatte nach Behördenangaben eine Stärke von 4,3. Aus Sorge vor größeren Schäden rannten viele Menschen auf die Straßen. Es gingen hunderte Notrufe ein. Die gute Nachricht, Verletzte gab's wohl keine. Und der weltberühmte schiefe Turm von Pisa ist auch nicht beschädigt worden. Die 50 Meter hohe Touristenattraktion blieb geöffnet.
0: Torwart Marc-André Ter Stegen spielt in der kommenden Saison bei Ajax Amsterdam. Der 34-jährige Torwart wird für ein Jahr vom FC Barcelona an den niederländischen Rekordmeister verliehen. Bei Barca hat Ter Stegen schon länger keine Perspektive mehr. Außerdem brachte ihn großes Verletzungspech um die WM-Teilnahme mit der deutschen Fußballnationalmannschaft.
2: 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So sieht's heute aus.
3: Wenn ihr einen Pool habt, dann könnt ihr noch ein bisschen drinbleiben. Immer noch um die 30 Grad. In der Nacht gibt's Tiefstwerte um die 21 Grad. Hochsommerlich geht's morgen weiter mit viel Sonne, bis dann die Hitzegewitter kommen. Am Donnerstag ein Mix aus Sonne, Wolken, Schauern und Gewittern.
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0: 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So sieht's heute aus.
1: Wieder ein lauer Sommerabend. Die Tiefstwerte in der Nacht so um die 21 Grad. Morgen geht's genauso weiter wie heute. Erst zum Abend hin kann's gewittern. Der Donnerstag dann schwülwarm mit Schauern und Hitzegewittern.
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2: Ich bin Moritz Einzel. Italiens Regierung ruft für alle 27 Großstädte die höchste Hitzealarmstufe aus. Das bedeutet unter anderem ein Arbeitsverbot für Menschen in Landwirtschaft und Bauwesen für die heißesten Stunden des Tages. Und in Österreich wurde der Allzeit-Hitzerekord von 2013 geknackt. In Wien-Stammersdorf wurden 41 Grad gemessen. FIFA-Präsident Infantino steht ja gerade massiv in der Kritik nach dem Scheitern seines WM-Investorendeals. Berichte, wonach er geradezu um politische Unterstützung gebettelt haben soll, hat der Fußball-Weltverband jetzt aber deutlich zurückgewiesen. Oliver Obanke berichtet.
3: Geradezu verzweifelt soll Gianni Infantino versucht haben, US-Präsident Trump telefonisch zu erreichen, offenbar damit der öffentlich ein gutes Wort für ihn einlegt. Die britische Times berichtete das unter anderem unter Berufung auf Recherchen der New York Post. Aber alles großer Quatsch, betont die FIFA. Infantino habe weder Trump noch andere Mitglieder der US-Regierung angerufen. Das US-Außenministerium wies zudem Berichte über ein geplantes mögliches Treffen von Infantino mit Außenminister Rubio zurück.
2: Weil er seine Sekretärin mit einer Kamera bespitzelt hat, muss der frühere Außenminister Rubio zurück.

0: und diese eine Medaille hat irgendwie noch gefehlt. Und das Puzzle jetzt irgendwie zu haben, also das Puzzleteil für das Gesamtbild, das bedeutet mir schon sehr, sehr viel.
1: Wellbrock in der ARD. Zweiter wurde David Bethlehem aus Ungarn. Mit Oliver Klemet schwamm ein weiterer Deutscher auf Rang 3.
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3: Also um die 19 Grad jetzt in der Nacht Richtung Mittwoch. Paar vereinzelte Wolken ziehen mal durch, sind aber noch ganz harmlos. Morgen dann wieder heiß mit 35 Grad in der Spitze. Später am Tag können dann Schauer und Gewitter dabei sein.
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1: Also wirklich kalt ist nicht, aber immerhin angenehm. 19 bis 21 Grad jetzt in der Nacht. Morgen geht's dann wieder hoch auf 35. Dazu kriegen wir ganz viel Sonne ab, aber auch ein paar Wolken mischen sich mit drunter. Nachmittags und abends dann teilweise Schauer und Gewitter im Anmarsch.
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2: Ich bin Hendrik Daum. Italien ächzt unter der Hitze und auch der Rest Europas hat mit den hohen Temperaturen zu kämpfen. Jetzt hat die Regierung in Rom die höchste Hitzewarnstufe ausgerufen. Moritz Einzel berichtet.
3: In Italien ist die aktuelle Hitzewelle laut der Regierung in Rom ein potenzieller Gesundheitsnotstand. Ab Donnerstag soll für alle 27 Großstädte die höchste Alarmstufe gelten. Heißt unter anderem Arbeitsverbot für Menschen in Landwirtschaft und Bauwesen während der heißesten Stunden des Tages. Unsere Nachbarn in Österreich melden derweil einen neuen Allzeit-Hitzerekord. In Wien-Stammersdorf wurden heute 41 Grad gemessen.
2: Nach einer Sondersitzung des Innenausschusses zum Anschlag auf den Berliner CSD sind nach Ansicht der Grünen noch viele Fragen offen. Fraktionsvize von Notz sagte der Rheinischen Post, wesentliche Tatumstände seien noch nicht geklärt. Das betreffe unter anderem die vermeintliche Tatwaffe, eine Machete, die bisher nicht gefunden worden sei. Von Notz kritisierte, es gebe noch keine chronologische Aufstellung des Behördenhandelns. Bundesinnenminister Dobrindt hat das jetzt aber zugesagt. Im Streit um den Bau eines neuen Sessellifts im Allgäu haben sich Naturschützer und Betreiber geeinigt. Die Oberstdorf-Kleinwalsertal-Bergbahnen verpflichten sich durch den Vergleich zu weiteren Schutzmaßnahmen im betroffenen Gebiet. Da geht's laut Landesbund für Vogel- und Naturschutz etwa um Tiere wie Birkhuhn, Alpenmosaikjungfer, Zitronenzeisig und Waldbirkenmaus. Im Gegenzug kann die Scheittobelbahn am Fellhorn bei Oberstdorf gebaut werden. Sie soll schon im kommenden Winter den Betrieb aufnehmen. Im Rahmen seiner Asienreise hat der deutsche Fußballmeister FC Bayern ein Testspiel in Südkorea gewonnen. Im Rahmen seiner Asien

0: sind aber noch ganz harmlos. Morgen dann wieder heiß mit 35 Grad in der Spitze. Später am Tag können dann Schauer und Gewitter dabei sein.
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2: Ich bin Hendrik Daum. Italien ächzt unter der Hitze und auch der Rest Europas hat mit den hohen Temperaturen zu kämpfen. Jetzt hat die Regierung in Rom die höchste Hitzewarnstufe ausgerufen. Moritz Einzel berichtet.
3: In Italien ist die aktuelle Hitzewelle laut der Regierung in Rom ein potenzieller Gesundheitsnotstand. Ab Donnerstag soll für alle 27 Großstädte die höchste Alarmstufe gelten. Heißt unter anderem Arbeitsverbot für Menschen in Landwirtschaft und Bauwesen während der heißesten Stunden des Tages. Unsere Nachbarn in Österreich melden derweil einen neuen Allzeit-Hitzerekord. In Wien-Stammersdorf wurden heute 41 Grad gemessen.
2: Nach einer Sondersitzung des Innenausschusses zum Anschlag auf den Berliner CSD sind nach Ansicht der Grünen noch viele Fragen offen. Fraktionsvize von Notz sagte der Rheinischen Post, wesentliche Tatumstände seien noch nicht geklärt. Das betreffe unter anderem die vermeintliche Tatwaffe, eine Machete, die bisher nicht gefunden worden sei. Von Notz kritisierte, es gebe noch keine chronologische Aufstellung des Behördenhandelns. Bundesinnenminister Dobrindt hat das jetzt aber zugesagt. Im Streit um den Bau eines neuen Sessellifts im Allgäu haben sich Naturschützer und Betreiber geeinigt. Die Oberstdorf-Kleinwalsertal-Bergbahnen verpflichten sich durch den Vergleich zu weiteren Schutzmaßnahmen im betroffenen Gebiet. Da geht's laut Landesbund für Vogel- und Naturschutz etwa um Tiere wie Birkhuhn, Alpenmosaikjungfer, Zitronenzeisig und Waldbirkenmaus. Im Gegenzug kann die Scheittobelbahn am Fellhorn bei Oberstdorf gebaut werden. Sie soll schon im kommenden Winter den Betrieb aufnehmen. Im Rahmen seiner Asienreise hat der deutsche Fußballmeister FC Bayern ein Testspiel in Südkorea gewonnen. Die Münchner setzten sich in Seowipo im WM-Stadion von 2002 gegen Jeju FC mit 2:1 durch. Viele Topstars fehlten noch oder kamen nur zu Kurzeinsätzen. Die Bayern reisen jetzt weiter nach Hongkong. Dort treffen sie am Freitag auf Europa-League-Sieger Aston Villa.
1: 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So sieht's heute aus.
4: Also wirklich kalt ist nicht, aber immerhin angenehm. 19 bis 21 Grad jetzt in der Nacht. Morgen geht's dann wieder hoch auf 35. Dazu kriegen wir ganz viel Sonne ab, aber auch ein paar Wolken mischen sich mit drunter. Nachmittags und abends dann teilweise Schauer und Gewitter im Anmarsch.
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2: Ich bin Hendrik Daum. Die schwarz-rote Koalition trifft derzeit Vorkehrungen für eine Neuauflage des Zivildienstes, und zwar für den Fall, dass die Wehrpflicht wieder eingeführt werden muss, um so genügend Soldatinnen und Soldaten zu rekrutieren. Linke und FDP kritisieren diese Vorbereitungen der Bundesregierung für einen neuen Zivildienst. Linken-Chefin Schwertner warnte, ein verpflichtender Zivildienst könnte tariflich bezahlte Arbeit im Sozialbereich verdrängen. Und FDP-Generalsekretär Hagen sagte, die Pläne zeigten, dass die Bundesregierung kein Vertrauen habe, die Sollstärke der Bundeswehr durch Freiwilligkeit zu erreichen. Rund 72.000 Migranten sind vergangene Woche irregulär in die spanische Nordafrika-Exklave Ceuta gelangt. Etwa 70.000 von ihnen sind inzwischen wieder nach Marokko zurückgekehrt. Einige der EU-Mitgliedstaaten hatten Spanien wegen des Vorfalls heftig für seine Migrationspolitik kritisiert. Jetzt haben sich die EU-Innenminister in einer Krisensitzung ausgesprochen. Was dabei rausgekommen ist, berichtet Ursula Winkler.
3: Sie wollen künftig besser vorbereitet sein durch Frühwarnsysteme. Dazu gehört zum Beispiel auch, genauer in die sozialen Medien zu schauen. Denn viele Migranten hatten gesagt, sie seien durch Videos und Nachrichten bei TikTok und Co. auf die angeblich offene Grenze aufmerksam geworden. Sonst hätten sicher nicht zigtausende diese gefährliche Reise angetreten. Mindestens 75 Menschen starben ja im Meer. Der Ansturm hatte auch für Streit zwischen den EU-Ländern gesorgt. Jetzt lobten aber die Innenminister das rasche Handeln der spanischen Behörden.
2: Über der Ostsee ist es erneut zu einem militärischen Zwischenfall gekommen. Die polnische Luftwaffe hat dort nach eigenen Angaben ein russisches Aufklärungsflugzeug abgefangen, zum dritten Mal innerhalb weniger Tage. Polen spricht von provokativen Aktionen Russlands. Der polnische Luftraum sei aber nicht verletzt worden. Die Grünen fordern einen besseren Hitzeschutz. Bundeskanzler Merz müsse eine Krise diesen Ausmaßes jetzt zur Chefsache machen, das sagte Grünen-Fraktionschefin Dröge. Nötig sei in erster Linie ein Abkühl-Sofortprogramm für Krankenhäuser und Pflegeeinrichtungen, um besonders vulnerable Menschen zu schützen.
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4: Also um die 19 Grad jetzt in der Nacht Richtung Mittwoch. Paar vereinzelte Wolken ziehen mal.
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2: Ich bin Hendrik Daum. Die schwarz-rote Koalition trifft derzeit Vorkehrungen für eine Neuauflage des Zivildienstes, und zwar für den Fall, dass die Wehrpflicht wieder eingeführt werden muss, um so genügend Soldatinnen und Soldaten zu rekrutieren. Linke und FDP kritisieren diese Vorbereitungen der Bundesregierung für einen neuen Zivildienst. Linken-Chefin Schwertner warnte, ein verpflichtender Zivildienst könnte tariflich bezahlte Arbeit im Sozialbereich verdrängen. Und FDP-Generalsekretär Hagen sagte, die Pläne zeigten, dass die Bundesregierung kein Vertrauen habe, die Sollstärke der Bundeswehr durch Freiwilligkeit zu erreichen. Rund 72.000 Migranten sind vergangene Woche irregulär in die spanische Nordafrika-Exklave Ceuta gelangt. Etwa 70.000 von ihnen sind inzwischen wieder nach Marokko zurückgekehrt. Einige der EU-Mitgliedstaaten hatten Spanien wegen des Vorfalls heftig für seine Migrationspolitik kritisiert. Jetzt haben sich die EU-Innenminister in einer Krisensitzung ausgesprochen. Was dabei rausgekommen ist, berichtet Ursula Winkler.
3: Sie wollen künftig besser vorbereitet sein durch Frühwarnsysteme. Dazu gehört zum Beispiel auch, genauer in die sozialen Medien zu schauen. Denn viele Migranten hatten gesagt, sie seien durch Videos und Nachrichten bei TikTok und Co. auf die angeblich offene Grenze aufmerksam geworden. Sonst hätten sicher nicht zigtausende diese gefährliche Reise angetreten. Mindestens 75 Menschen starben ja im Meer. Der Ansturm hatte auch für Streit zwischen den EU-Ländern gesorgt. Jetzt lobten aber die Innenminister das rasche Handeln der spanischen Behörden.
2: Über der Ostsee ist es erneut zu einem militärischen Zwischenfall gekommen. Die polnische Luftwaffe hat dort nach eigenen Angaben ein russisches Aufklärungsflugzeug abgefangen, zum dritten Mal innerhalb weniger Tage. Polen spricht von provokativen Aktionen Russlands. Der polnische Luftraum sei aber nicht verletzt worden. Die Grünen fordern einen besseren Hitzeschutz. Bundeskanzler Merz müsse eine Krise diesen Ausmaßes jetzt zur Chefsache machen. Das sagte Grünen-Fraktionschefin Dröge. Nötig sei in erster Linie ein Abkühl-Sofort-Programm für Krankenhäuser und Pflegeeinrichtungen, um besonders vulnerable Menschen zu schützen.
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4: Also wirklich kalt ist nicht, aber immerhin angenehm. 19 bis 21 Grad jetzt in der Nacht. Morgen geht's dann wieder hoch auf 35. Dazu kriegen wir ganz viel Sonne ab, aber auch ein paar Wolken mischen sich mit drunter. Nachmittags und abends dann teilweise Schauer und Gewitter im Anmarsch.
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2: Ich bin Hendrik Daum. Die Innenminister der Europäischen Union wollen die spanische Regierung beim Schutz der EU-Außengrenze künftig stärker unterstützen. Das ist das Ergebnis einer gemeinsamen Videokonferenz. Zehntausende Menschen waren vergangene Woche von Marokko aus zwischenzeitlich in die spanische Exklave Ceuta eingedrungen. Von den insgesamt rund 72.000 Migranten sind inzwischen etwa 70.000 wieder nach Marokko zurückgekehrt. Mindestens 75 Menschen starben bei dem Versuch, Ceuta schwimmend zu erreichen. Nach einer Sondersitzung des Innenausschusses zum Anschlag auf den Berliner CSD sind nach Ansicht der Grünen noch viele Fragen offen. Fraktionsvize von Notz sagte, wesentliche Tatumstände seien noch nicht geklärt. Das betreffe unter anderem die vermeintliche Tatwaffe, eine Machete, die bisher nicht gefunden worden sei. Von Notz kritisierte, es gebe noch keine chronologische Aufstellung des Behördenhandels. Innenminister Dobrindt hat das inzwischen aber zugesagt. Im Streit um den Bau eines neuen Sessellifts im Allgäu haben sich Naturschützer und Betreiber geeinigt. Die Oberstdorf-Kleinwalsertal-Bergbahnen verpflichten sich durch den Vergleich zu weiteren Schutzmaßnahmen im betroffenen Gebiet. Da geht's laut Landesbund für Vogel- und Naturschutz etwa um Tiere wie Birkhuhn, Alpenmosaik-Jungfer, Zitronenzeisig und Waldbirkenmaus. Im Gegenzug kann die Scheitobelbahn am Fellhorn bei Oberstdorf jetzt gebaut werden. Sie soll schon im kommenden Winter den Betrieb aufnehmen. FIFA-Boss Gianni Infantino hat Medienberichten zufolge für den heutigen Mittwoch zu einer Krisensitzung des Weltverbands nach Marokko geladen. Der heftig in der Kritik stehende FIFA-Boss, heißt es, habe wichtige Mitarbeiter zu einem Treffen in die Hauptstadt Rabat beordert. Allerdings sei unklar, was er dort genau besprechen wolle. Infantino hatte zuletzt für eine Welle der Empörung in der Fußballwelt gesorgt, als seine Pläne zum Verkauf von WM-Rechten an Investoren bekannt wurden.
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3: Sommerkleid und kurze Hose, heute wieder definitiv die richtige Wahl. 32 bis 35 Grad und ganz, ganz viel Sonnenschein. Ein paar Wolken mischen sich aber auch mal drunter und später dann auch Regen und Gewitter mal mit sich bis 35 Grad und ganz, ganz

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2: Ich bin Hendrik Daum. Die Innenminister der Europäischen Union wollen die spanische Regierung beim Schutz der EU-Außengrenze künftig stärker unterstützen. Das ist das Ergebnis einer gemeinsamen Videokonferenz. Zehntausende Menschen waren vergangene Woche von Marokko aus zwischenzeitlich in die spanische Exklave Ceuta eingedrungen. Von den insgesamt rund 72.000 Migranten sind inzwischen etwa 70.000 wieder nach Marokko zurückgekehrt. Mindestens 75 Menschen starben bei dem Versuch, Ceuta schwimmend zu erreichen. Nach einer Sondersitzung des Innenausschusses zum Anschlag auf den Berliner CSD sind nach Ansicht der Grünen noch viele Fragen offen. Fraktionsvize von Notz sagte, wesentliche Tatumstände seien noch nicht geklärt. Das betreffe unter anderem die vermeintliche Tatwaffe, eine Machete, die bisher nicht gefunden worden sei. Von Notz kritisierte, es gebe noch keine chronologische Aufstellung des Behördenhandels. Innenminister Dobrindt hat das inzwischen aber zugesagt. Im Streit um den Bau eines neuen Sessellifts im Allgäu haben sich Naturschützer und Betreiber geeinigt. Die Oberstdorf-Kleinwalsertal-Bergbahnen verpflichten sich durch den Vergleich zu weiteren Schutzmaßnahmen im betroffenen Gebiet. Da geht's laut Landesbund für Vogel- und Naturschutz etwa um Tiere wie Birkhuhn, Alpenmosaikjungfer, Zitronenzeisig und Waldbirkenmaus. Im Gegenzug kann die Scheitobelbahn am Fellhorn bei Oberstdorf jetzt gebaut werden. Sie soll schon im kommenden Winter den Betrieb aufnehmen. FIFA-Boss Gianni Infantino hat Medienberichten zufolge für den heutigen Mittwoch zu einer Krisensitzung des Weltverbands nach Marokko geladen. Der heftig in der Kritik stehende FIFA-Boss, heißt es, habe wichtige Mitarbeiter zu einem Treffen in die Hauptstadt Rabat beordert. Allerdings sei unklar, was er dort genau besprechen wolle. Infantino hatte zuletzt für eine Welle der Empörung in der Fußballwelt gesorgt, als seine Pläne zum Verkauf von WM-Rechten an Investoren bekannt wurden.
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3: Wenn's lange so warm ist, dann kracht's auch irgendwann mal. Die Natur freut's. Heute Nachmittag und Abend hier und da mal möglich bei uns. Bis dahin aber hochsommerlich mit bis zu 35 Grad. Morgen dann ein bisschen unbeständiger und nicht mehr ganz so warm.
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2: Ich bin Hendrik Daum. Die schwarz-rote Koalition trifft derzeit Vorkehrungen für eine Neuauflage des Zivildienstes, und zwar für den Fall, dass die Wehrpflicht wieder eingeführt werden muss, um so genügend Soldatinnen und Soldaten zu rekrutieren. Linke und FDP kritisieren diese Vorbereitungen der Bundesregierung für einen neuen Zivildienst. Linken-Chefin Schwertner warnte, ein verpflichtender Zivildienst könnte tariflich bezahlte Arbeit im Sozialbereich verdrängen. Und FDP-Generalsekretär Hagen sagte, die Pläne zeigten, dass die Bundesregierung kein Vertrauen habe, die Sollstärke der Bundeswehr durch Freiwilligkeit zu erreichen. Rund 72.000 Migranten sind vergangene Woche irregulär in die spanische Nordafrika-Exklave Ceuta gelangt. Etwa 70.000 von ihnen sind inzwischen wieder nach Marokko zurückgekehrt. Einige der EU-Mitgliedstaaten hatten Spanien wegen des Vorfalls heftig für seine Migrationspolitik kritisiert. Jetzt haben sich die EU-Innenminister in einer Krisensitzung ausgesprochen. Was dabei rausgekommen ist, berichtet Ursula Winkler.
3: Sie wollen künftig besser vorbereitet sein durch Frühwarnsysteme. Dazu gehört zum Beispiel auch, genauer in die sozialen Medien zu schauen. Denn viele Migranten hatten gesagt, sie seien durch Videos und Nachrichten bei TikTok und Co. auf die angeblich offene Grenze aufmerksam geworden. Sonst hätten sicher nicht zigtausende diese gefährliche Reise angetreten. Mindestens 75 Menschen starben ja im Meer. Der Ansturm hatte auch für Streit zwischen den EU-Ländern gesorgt. Jetzt lobten aber die Innenminister das rasche Handeln der spanischen Behörden.
2: In der Nähe von Schneitzelreuth im oberbayerischen Landkreis Berchtesgadener Land brennt im Moment ein Wald am Kranzbergkogel. Das Feuer ist noch nicht vollständig gelöscht. Eine Drohne der Feuerwehr hat eine Brandfläche von mehreren hundert Quadratmetern ausgemacht. Ein Polizeihubschrauber hat bereits erste Löschversuche aus der Luft unternommen. Gleichzeitig waren Feuerwehrkräfte am Boden im Einsatz. Heute sollen die Löscharbeiten mit mehreren Löschhubschraubern koordiniert fortgesetzt werden. FIFA-Boss Gianni Infantino hat Medienberichten zufolge für den heutigen Mittwoch zu einer Krisensitzung des Weltverbands nach Marokko geladen. Der heftig in der Kritik stehende FIFA-Boss, heißt es, habe wichtige Mitarbeiter zu einem Treffen in die Hauptstadt Rabat beordert. Allerdings sei unklar, was er dort genau besprechen wolle. Infantino hatte zuletzt für eine Welle der Empörung in der Fußballwelt gesorgt, als seine Pläne zum Verkauf von WM-Rechten an Investoren bekannt wurden.
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4: Sommerkleid und kurze Hose, heute wieder definitiv die richtige Wahl. 32 bis 35 Grad und ganz, ganz viel Sonnenschein. Paar Wolken mischen sich aber auch mal drunter und später dann auch Regen und Gewitter mal mit dabei. Morgen dann nicht mehr ganz so heiß und mehr Wolken und Regen mischen sich immer mal drunter.
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2: Ich bin Hendrik Daum. Die schwarz-rote Koalition trifft derzeit Vorkehrungen für eine Neuauflage des Zivildienstes, und zwar für den Fall, dass die Wehrpflicht wieder eingeführt werden muss, um so genügend Soldatinnen und Soldaten zu rekrutieren. Linke und FDP kritisieren diese Vorbereitungen der Bundesregierung für einen neuen Zivildienst. Linken-Chefin Schwertner warnte, ein verpflichtender Zivildienst könnte tariflich bezahlte Arbeit im Sozialbereich verdrängen. Und FDP-Generalsekretär Hagen sagte, die Pläne zeigten, dass die Bundesregierung kein Vertrauen habe, die Sollstärke der Bundeswehr durch Freiwilligkeit zu erreichen. Rund 72.000 Migranten sind vergangene Woche irregulär in die spanische Nordafrika-Exklave Ceuta gelangt. Etwa 70.000 von ihnen sind inzwischen wieder nach Marokko zurückgekehrt. Einige der EU-Mitgliedstaaten hatten Spanien wegen des Vorfalls heftig für seine Migrationspolitik kritisiert. Jetzt haben sich die EU-Innenminister in einer Krisensitzung ausgesprochen. Was dabei rausgekommen ist, berichtet Ursula Winkler.
3: Sie wollen künftig besser vorbereitet sein durch Frühwarnsysteme. Dazu gehört zum Beispiel auch, genauer in die sozialen Medien zu schauen. Denn viele Migranten hatten gesagt, sie seien durch Videos und Nachrichten bei TikTok und Co. auf die angeblich offene Grenze aufmerksam geworden. Sonst hätten sicher nicht zigtausende diese gefährliche Reise angetreten. Mindestens 75 Menschen starben ja im Meer. Der Ansturm hatte auch für Streit zwischen den EU-Ländern gesorgt. Jetzt lobten aber die Innenminister das rasche Handeln der spanischen Behörden.
2: In der Nähe von Schneitzelreuth im oberbayerischen Landkreis Berchtesgadener Land brennt im Moment ein Wald am Kranzbergkogel. Das Feuer ist noch nicht vollständig gelöscht. Eine Drohne der Feuerwehr hat eine Brandfläche von mehreren hundert Quadratmetern ausgemacht. Ein Polizeihubschrauber hat bereits erste Löschversuche aus der Luft unternommen. Gleichzeitig waren Feuerwehrkräfte am Boden im Einsatz. Heute sollen die Löscharbeiten mit mehreren Löschhubschraubern koordiniert fortgesetzt werden. FIFA-Boss Gianni Infantino hat Medienberichten zufolge für den heutigen Mittwoch zu einer Krisensitzung des Weltverbands nach Marokko geladen. Der heftig in der Kritik stehende FIFA-Boss, heißt es, habe wichtige Mitarbeiter zu einem Treffen in die Hauptstadt Rabat beordert. Allerdings sei unklar, was er dort genau besprechen wolle. Infantino hatte zuletzt für eine Welle der Empörung in der Fußballwelt gesorgt, als seine Pläne zum Verkauf von WM-Rechten an Investoren bekannt wurden.
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4: Wenn's lange so warm ist, dann kracht's auch irgendwann mal. Die Natur freut's. Heute Nachmittag und Abend hier und da mal möglich bei uns. Bis dahin aber hochsommerlich mit bis zu 35 Grad. Morgen dann ein bisschen unbeständiger und nicht mehr ganz so warm.
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2: Ich bin Hendrik Daum. Die EU-Staaten wollen nach ihrem Streit über die Migrationskrise in Ceuta künftig geschlossener auftreten. Außerdem wollen sie durch Frühwarnsysteme besser vorbereitet sein. Das teilten die Mitgliedsländer nach einer Videokonferenz der Innenminister mit. Vergangene Woche waren insgesamt rund 72.000 Migranten in die spanische Nordafrika-Exklave Ceuta gelangt. Rund 70.000 von ihnen sind inzwischen nach Marokko zurückgekehrt. Aus Madrid berichtet Julia Macher.
3: Spanien sieht sich gestärkt. Alle EU-Partner hätten die schnelle Reaktion und das effiziente Krisenmanagement gelobt, so der Innenminister. Nachdem vergangene Woche Zehntausende Migranten schwimmend und kletternd in die spanische Exklave Ceuta drängten, hatten mehrere Länder Madrids liberale Einwanderungspolitik dafür verantwortlich gemacht.
2: In der Nähe von Schneitzelreuth im oberbayerischen Landkreis Berchtesgadener Land brennt im Moment ein Wald am Kranzbergkogel. Das Feuer ist noch nicht vollständig gelöscht. Eine Drohne der Feuerwehr hat eine Brandfläche von mehreren hundert Quadratmetern ausgemacht. Ein Polizeihubschrauber hat bereits erste Löschversuche aus der Luft unternommen. Gleichzeitig waren Feuerwehrkräfte am Boden im Einsatz. Heute sollen die Löscharbeiten mit mehreren Löschhubschraubern koordiniert fortgesetzt werden. Nach einer Sondersitzung des Innenausschusses zum Anschlag auf den Berliner CSD sind nach Ansicht der Grünen noch viele Fragen offen. Fraktionsvize von Notz sagte, wesentliche Tatumstände seien noch nicht geklärt. Das betreffe unter anderem die vermeintliche Tatwaffe, eine Machete, die bisher nicht gefunden worden sei. Von Notz kritisierte, es gebe noch keine chronologische Aufstellung des Behördenhandels. Innenminister Dobrindt hat das inzwischen aber zugesagt. FIFA-Boss Gianni Infantino hat Medienberichten zufolge für den heutigen Mittwoch zu einer Krisensitzung des Weltverbands nach Marokko geladen. Der heftig in der Kritik stehende FIFA-Boss, heißt es, habe wichtige Mitarbeiter zu einem Treffen in die Hauptstadt Rabat beordert. Allerdings sei unklar, was er dort genau besprechen wolle. Infantino hatte zuletzt für eine Welle der Empörung in der Fußballwelt gesorgt, als seine Pläne zum Verkauf von WM-Rechten an Investoren bekannt wurden.
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4: Sommerkleid und kurze Hose, heute wieder definitiv die richtige Wahl. 32 bis 35 Grad und ganz, ganz viel Sonnenschein. Ein paar Wolken mischen sich aber auch mal drunter und später dann auch Regen und Gewitter mal mit dabei. Morgen dann nicht mehr ganz so heiß und mehr Wolken und Regen mischen sich immer mal drunter.
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